0: 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Runaway Train, Soul Asylum, Asylum, Asylum. Runaway Train,
1: 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Dieser Song war nicht nur in den Charts erfolgreich, denn im Video zu Runaway Train, da werden Bilder und Namen von verschwundenen Kindern gezeigt. Und so helfen Soul Asylum mit, 26 Vermissenfälle aufzulösen. Die Band arbeitet bis heute mit der Organisation The Center for Missing and Exploited Children zusammen.
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1: Trocken ist es heute und später kommt richtig viel Sonne durch. Dazu wird es heiß, die Höchstwerte liegen bei 31 bis 34 Grad. Am Rhein sind sogar bis zu 36 Grad drin. Morgen bleibt es meist sonnig und trocken. Es wird noch heißer mit bis zu 38 Grad.

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1: Im Studio Colin Mock. Millionen Menschen haben sich hier bei uns und in anderen Teilen Europas die Sonnenfinsternis angeschaut. Etwa auf Mallorca ist die Sonne für ein paar Sekunden sogar komplett verschwunden. Viele Touristen sind extra dafür angereist. Bei uns gibt's die nächste totale Sonnenfinsternis übrigens 2081. Handys von Angreifern manipulieren und mehr Daten sammeln. Verfassungsschutz und Bundesnachrichtendienst sollen künftig deutlich mehr dürfen als bisher. Das Bundeskabinett hat eine Reform beschlossen, um künftig auf Sicherheitsbedrohungen besser reagieren zu können. In der EU gelten jetzt strengere Regeln für Verpackungen. Lebensmittelverpackungen dürfen keine Ewigkeitschemikalien mehr enthalten, die gelten als gesundheitsgefährdend. In den kommenden Jahren sollen weitere Einwegverpackungen verschwinden. Damit soll in der EU weniger Müll anfallen. Als erst vierter Verein in der Geschichte hat Paris Saint-Germain den UEFA Supercup verteidigt. 2:1 stand es am Ende für den Champions-League-Sieger gegen den Gewinner der Europa League Aston Villa. Vor PSG holten nur Real Madrid, die AC Mailand und Ajax Amsterdam zweimal hintereinander den Titel.
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2: Trocken ist es heute und später kommt richtig viel Sonne durch. Dazu wird es heiß, die Höchstwerte liegen bei 31 bis 34 Grad. Am Rhein sind sogar bis zu 36 Grad drin. Morgen bleibt es meist sonnig und trocken. Es wird noch heißer mit bis zu 38 Grad.
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0: waren alle schockverliebt. Alex Christensen über Wakefield.
1: Ist das nicht herrlich? Wakefield Saturday Night, Didi da da da. Was für eine einfache Nummer und was für ein Bombenbrett hat die da hingelegt. Da waren wir alle schockverliebt, als sie vor dem Spiegel sang mit ihren hochtopierten Haaren und einer Bürste in der Hand und kam dann mit diesem Song um die Ecke. Und ich glaube, Wakefield wird heute noch jede Woche gebucht und singt Saturday Night. Das ist auch ein absoluter Klassiker der 90er. 90s.

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1: Trocken ist es heute und später kommt richtig viel Sonne durch. Dazu wird es heiß, die Höchstwerte liegen bei 31 bis 34 Grad. Am Rhein sind sogar bis zu 36 Grad drin. Morgen bleibt es meist sonnig und trocken. Es wird noch heißer mit bis zu 38 Grad.

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1: Im Studio Colin Mock. Millionen Menschen in Europa haben die Sonnenfinsternis bestaunt. Hier bei uns war die Sonne nicht ganz verdeckt, aber zu einem großen Teil. Etwa in Nordspanien haben die Menschen eine totale Sonnenfinsternis gesehen. Dementsprechend gab es in einigen, sonst eher verschlafenen Orten einen richtigen Besucheransturm. Das Niedrigwasser stellt die Wirtschaft vor neue Herausforderungen. Umweltminister Schneider und Verkehrsminister Bilger haben dabei unterschiedliche Ansichten, wie man mit dem Problem umgehen sollte. Schneider ist für einen Rückbau von Kanälen hin zu natürlichen Flüssen. Bilger schlägt dagegen vor, die Wasserstraßen auszubauen. Nicht nur beobachten, sondern bei Cyberangriffen und Co. auch zurückschlagen. Das Bundeskabinett hat beschlossen, dass der Verfassungsschutz und der Bundesnachrichtendienst mehr dürfen sollen. Konkret geht es darum, mehr Daten zu sammeln und die Infrastruktur von Angreifern aktiv zu stören. Nach der Champions League hat Paris Saint-Germain auch den UEFA Supercup-Titel verteidigt. Im Duell mit Europa-League-Gewinner Aston Villa setzten sich die Franzosen mit 2:1 durch. PSG ist erst der vierte Verein, der den Supercup zweimal hintereinander geholt hat.
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2: Trocken ist es heute und später kommt richtig viel Sonne durch. Dazu wird es heiß, die Höchstwerte liegen bei 31 bis 34 Grad. Am Rhein sind sogar bis zu 36 Grad drin. Morgen bleibt es meist sonnig und trocken, es wird noch heißer mit bis zu 38 Grad.
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0: 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Sweet Dreams. La Bouche. La Bouche.
1: Thornton kommt mit nur $15 in der Tasche nach Deutschland. Zunächst arbeitet sie für ein kleines Plattenstudio und singt Demosongs ein. Es dauert aber nicht mehr lange, bis Melanies außergewöhnliche Stimme auffällt und schnell wird klar, diese Frau muss vom Background ins Rampenlicht. Gleich ihr erster eigener Song, stürmt die Charts, kennen wir alle, Sweet Dreams. 90s, 90s.

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1: Im Studio Colin Mock. Millionen Menschen haben sich hier bei uns und in anderen Teilen Europas die Sonnenfinsternis angeschaut. Etwa auf Mallorca ist die Sonne für ein paar Sekunden sogar komplett verschwunden. Viele Touristen sind extra dafür angereist. Bei uns gibt's die nächste totale Sonnenfinsternis übrigens 2081. Wie umgehen mit dem Niedrigwasser? Da sind sich Verkehrsminister Bilger und Umweltminister Schneider nicht wirklich einig. Bilger findet, die Flüsse müssen ausgebaggert werden, damit Schiffe auch bei Niedrigwasser fahren können. Das kann nicht die Antwort sein, sagt Schneider. Beim Arzt sprechen viele Menschen nicht über alles, was sie belastet. Eine Barmer-Umfrage zeigt, gut jeder Fünfte hat schon mal etwas aus Scham oder Misstrauen verschwiegen. Schwer fallen Gespräche über Partnerschaft, sexuelle Probleme oder häusliche Gewalt. Als erst vierter Verein in der Geschichte hat Paris Saint-Germain den UEFA Supercup verteidigt. 2:1 stand es am Ende für den Champions-League-Sieger gegen den Gewinner der Europa League Aston Villa. Vor PSG holten nur Real Madrid, die AC Mailand und Ajax Amsterdam zweimal hintereinander den Titel.
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1: Nach den Schüssen auf ein Uhrengeschäft in der Kölner Innenstadt sucht die Polizei jetzt Zeugen. Unbekannte hatten in der Nacht zum Mittwoch auf das Geschäft gefeuert, verletzt wurde niemand. Es war bereits der zweite Angriff auf das Geschäft innerhalb von einer Woche. Wer Hinweise zu den Tätern geben kann, soll sich bei der Polizei melden. Wegen der anhaltenden Trockenheit steigt unter anderem auch in Bonn die Brandgefahr in Wäldern und auf Wiesen. Die Stadt warnt deshalb vor offenem Feuer, Grillen und weggeworfenen Zigaretten. Auch Autos sollten nur auf befestigten Flächen abgestellt werden. Die Stadt rät, wer einen Brand entdeckt, sollte sofort den Notruf wählen.
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2: Trocken ist es heute Morgen und es bleibt auch erstmal so. Später wird es dann richtig heiß. Die Höchstwerte liegen zwischen 31 und 36 Grad. Am Rhein am ehesten ganz oben. Morgen geht das Ganze weiter. Weiter trocken und noch eine Schippe drauf. Maximal bis 38 Grad.
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2: Nichts los auf den Straßen. Aktuell freie Fahrt.
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4: 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Traumhaften guten Morgen, Deutschland, an diesem Donnerstag. Es ist kurz nach 5. Hier ist 90s Radio. Schön, dass ihr dabei seid. Ich hoffe, dass ihr wirklich einen sehr schönen Mittwoch hattet, gut aus dem Bett gekommen seid heute Morgen und Bock mit uns habt auf den neuen Donnerstag. Lena Marlin, damit starten wir durch. Sehr geiles Song. Was zum Mitsingen aus dem Jahr 99. Hier ist Sitting Down Here.

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1: Yes, falls ihr es nicht gemerkt habt, sind wir mittendrin im Hochsommer 2026. Rob Green hier, guten Morgen. Und ihr gestaltet unsere Summer Playlist mit. Und wir schenken euch dafür eine JBL Box. Spielt mit uns This or That und entscheidet, welche von zwei Summer Tracks ab jetzt häufiger bei uns laufen. Und Andreas aus Hagen hat mitgemacht und die JBL Box bei mir gewonnen.
2: Ja.
1: Das wäre der erste Song. Das ist Dario G. Carnaval de Paris.

0: Das wäre der erste Song. Ja, geiler Song. Aber das, was jetzt kommt, ist auch geil. Vielleicht magst du den mehr. Roger Sanchez, Another Chance. Hören wir mal. So, welcher ist besser? Und das ist echt schwer heute.
1: Ja, Roger Sanchez, definitely the favorite. Das passt zum Summer-Feeling.
0: Lieber Andreas aus Hagen, die JBL-Box ist auf dem Weg zu dir.
1: Ja, super, danke schön.
0: So einfach ist es. Macht mit jetzt 90s90s.de.
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Wer ist eigentlich dieser Mr. Vane? Wie kommt eine Quietscheente in einen Track von Snap? Wie komponiert man in einer Zigarettenlänge einen Welthit?

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1: Im Studio Gisa Weber. Millionen Menschen in Europa haben die Sonnenfinsternis bestaunt. Hier bei uns war die Sonne nicht ganz bedeckt, aber zu einem großen Teil. Etwa in Nordspanien haben die Menschen eine totale Sonnenfinsternis gesehen. Dementsprechend gab es in einigen sonst eher verschlafenen Orten einen richtigen Besucheransturm. Hitze, Trockenheit und Niedrigwasser sorgen in Deutschland gerade für große Probleme. Und in den nächsten Jahren wird es wohl nicht besser. Viele Deutsche fordern deshalb auch weiterhin einen besseren Klimaschutz. Bei einer Bertelsmann-Umfrage hat das mehr als die Hälfte gesagt. Viele Deutsche trauen sich oft nicht, offen mit ihrem Arzt zu sprechen. Das geht aus einer Barmer-Umfrage hervor. Fast ein Fünftel hat beim Arzt schon einmal Probleme aus Scham oder Misstrauen verschwiegen. Demnach machen das vor allem Frauen und jüngere Menschen. Nach der Champions League hat Paris Saint-Germain auch den UEFA Supercup verteidigt. Im Duell mit Europa-League-Gewinner Aston Villa setzten sich die Franzosen mit 2:1 durch. PSG ist erst der vierte Verein, der den Supercup zweimal hintereinander geholt hat.

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1: Nach den Schüssen auf ein Uhrengeschäft in der Kölner Innenstadt sucht die Polizei jetzt Zeugen. Unbekannte hatten in der Nacht zum Mittwoch auf das Geschäft gefeuert, verletzt wurde niemand. Es war bereits der zweite Angriff auf das Geschäft innerhalb von einer Woche. Wer Hinweise zu den Tätern geben kann, soll sich bei der Polizei melden. Wegen der anhaltenden Trockenheit steigt unter anderem auch in Bonn die Brandgefahr in Wäldern und auf Wiesen. Die Stadt warnt deshalb vor offenem Feuer, Grillen und weggeworfenen Zigaretten. Auch Autos sollten nur auf befestigten Flächen abgestellt werden. Die Stadt rät, wer einen Brand entdeckt, sollte sofort den Notruf wählen.
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2: Trocken ist es heute Morgen und es bleibt auch erstmal so. Später wird es dann richtig heiß. Die Höchstwerte liegen zwischen 31 und 36 Grad. Am Rhein am ehesten ganz oben. Morgen geht das Ganze weiter. Weiter trocken und noch eine Schippe drauf. Maximal bis 38 Grad.
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2: Im Moment ist alles frei auf den Straßen bei uns in NRW. Keine Staus.
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4: 90s ist real 90s Radio. Rob Green mit der Morning Show. Schön, dass ihr dabei seid an diesem Donnerstag mit Spice Girls. Say You'll Be There. Und sie ist weg. Wir gehen zurück ins Jahr 95. Hier sind die fantastischen Vier.

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1: Im Studio Gisa Weber. Millionen Menschen haben sich hier bei uns und in anderen Teilen Europas die Sonnenfinsternis angeschaut. Etwa auf Mallorca ist die Sonne für ein paar Sekunden sogar komplett verschwunden. Viele Touristen sind extra angereist. Bei uns gibt es die nächste totale Sonnenfinsternis, übrigens 2081. Temperaturen weit über 30 Grad, Trockenheit und Waldbrände. Die Folgen des Klimawandels sind deutlich zu spüren. In Deutschland gibt es auch weiter eine Mehrheit für einen konsequenten Klimaschutz. Das zeigt eine Bertelsmann-Studie. Über die Hälfte fordert, dass der Staat mehr Geld in den Bereich steckt. Beim Arzt sprechen viele Menschen nicht über alles, was sie belastet. Eine Barmer Umfrage zeigt, gut jeder Fünfte hat schon einmal etwas aus Scham oder Misstrauen verschwiegen. Schwer fallen Gespräche über Partnerschaft, sexuelle Probleme oder häusliche Gewalt. Erst als vierter Verein in der Geschichte hat Paris Saint-Germain den UEFA Supercup verteidigt. 2:1 stand es am Ende für den Champions-League-Sieger gegen den Gewinner der Europa League Aston Villa. Vor PSG holten nur Real Madrid, AC Mailand und Ajax Amsterdam zweimal hintereinander diesen Titel.
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1: Wegen der anhaltenden Trockenheit steigt in Bonn die Brandgefahr in Wäldern und auf Wiesen. Die Stadt warnt deshalb vor offenem Feuer, Grillen und weggeworfenen Zigaretten. Auch Autos sollten nur auf befestigten Flächen abgestellt werden. Die Stadt rät, wer einen Brand entdeckt, soll sofort den Notruf wählen. Nach den Schüssen auf ein Uhrengeschäft in der Kölner Innenstadt sucht die Polizei jetzt Zeugen. Unbekannte hatten in der Nacht zu Mittwoch auf das Geschäft gefeuert, verletzt wurde niemand. Es war bereits der zweite Angriff auf das Geschäft innerhalb einer Woche. Wer Hinweise zu den Tätern geben kann, soll sich bei der Polizei melden.
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2: Trocken ist es heute Morgen und es bleibt auch erstmal so. Später wird es dann richtig heiß. Die Höchstwerte liegen zwischen 31 und 36 Grad. Am Rhein am ehesten ganz oben. Morgen geht das Ganze weiter. Weiter trocken und noch eine Schippe drauf. Maximal bis 38 Grad.
0: Verkehr.
2: Es gibt gerade keine Staus. Man kommt entspannt durch.
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4: Es ist kurz nach sechs. Guten Morgen zusammen. 90s Radio. Rob Green Morning mit The Cardigans. Gleich Love Fool aus dem Jahr 96. Und ein Jahr davor bisschen Britpop hier. Oasis.

Hooligans mit Love Fool bei 90s Radio. Rob Green, guten Morgen. 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
1: Yes, wir lieben Tom Wax bei 90s, 90s Radio. Er entschlüsselt bei uns die Erfolgsgeheimnisse der größten 90s Songs. Und diese Woche wirklich eine der bekanntesten 90s Songs ever. Es geht um Rhythm is a Dancer von Snap. Decoded bei YouTube, einfach in der Suchleiste 90s, 90s Decoded eingeben und bei uns in der Show. Tom,
2: der bis heute erfolgreichste Track von Snap und nach The Power auch eine hörbare Weiterentwicklung für den Eurodance. Neben dieser Killer-Melodie gehört zur Erfolgsformel von Snap für mich aber noch etwas anderes. Ego hat damals gar keine Rolle gespielt. Luca Antolotti und Michael Münzing haben ihre Künstler einfach machen lassen. Sie waren offen für Ideen und haben sich nie eingemischt, wenn jemand von dem überzeugt war, was er da gerade macht. Dieses Vertrauen war bei Rhythm is a Dancer ziemlich entscheidend, würde ich sagen. Denn der vielleicht wichtigste Moment bei den Gesangsaufnahmen war überhaupt so gar nicht eingeplant. Im Studio waren nämlich Penny Ford eigentlich die Hauptstimme von Snap und Thea Austin. Die Penny sollte einen Text zum Instrumental schreiben und einsingen. Aber offensichtlich war der Vibe nicht so wirklich da. Also ist sie kurz eine rauchen gegangen. Und in der Zeit hat sich Thea einfach mal ans Mikro gestellt und hat einfach drauf losgejammt, ganz nach ihrem Gefühl. Und plötzlich war alles da. Die Melodie und der ikonische Text Rhythm is a Dancer. Niemand hat sie gestoppt, niemand hat reingeredet und als Penny ein paar Minuten später zurückkam, war der Song praktisch im Kasten und alle im Studio baff. Penny sagt bis heute, diese Zigarettenpause habe sie wohl Millionen gekostet. Naja, und auch zum Rap-Part gibt es noch ziemlich witzige Geschichten. Die ganze Story hört ihr in der Folge Decoded.
1: Okay, vielen Dank, Tom. Checkt, wie gesagt, YouTube aus. Einfach 90s, 90s Decoded eingeben.
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1: Im Studio Gisa Weber. Millionen Menschen haben sich hier bei uns und in anderen Teilen Europas die Sonnenfinsternis angeschaut. Etwa auf Mallorca ist die Sonne für ein paar Sekunden sogar komplett verschwunden. Viele Touristen sind extra angereist. Bei uns gibt es die nächste totale Sonnenfinsternis, übrigens 2081. Temperaturen weit über 30 Grad, Trockenheit und Waldbrände. Die Folgen des Klimawandels sind deutlich zu spüren. In Deutschland gibt es auch weiter eine Mehrheit für einen konsequenten Klimaschutz. Das zeigt eine Bertelsmann-Studie. Über die Hälfte fordert, dass der Staat mehr Geld in den Bereich steckt. Beim Arzt sprechen viele Menschen nicht über alles, was sie belastet. Eine Barmer-Umfrage zeigt, gut jeder Fünfte hat schon einmal etwas aus Scham oder Misstrauen verschwiegen. Schwer fallen Gespräche über Partnerschaft, sexuelle Probleme oder häusliche Gewalt. Erst als vierter Verein in der Geschichte hat Paris Saint-Germain den UEFA Supercup verteidigt. 2:1 stand es am Ende für den Champions-League-Sieger gegen den Gewinner der Europa League Aston Villa. Vor PSG holten nur Real Madrid, AC Mailand und Ajax Amsterdam zweimal hintereinander diesen Titel.
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1: Wegen der anhaltenden Trockenheit steigt in Bonn die Brandgefahr in Wäldern und auf Wiesen. Die Stadt warnt deshalb vor offenem Feuer, Grillen und weggeworfenen Zigaretten. Auch Autos sollten nur auf befestigten Flächen abgestellt werden. Die Stadt rät, wer einen Brand entdeckt, soll sofort den Notruf wählen. Nach den Schüssen auf ein Uhrengeschäft in der Kölner Innenstadt sucht die Polizei jetzt Zeugen. Unbekannte hatten in der Nacht zum Mittwoch auf das Geschäft gefeuert, verletzt wurde niemand. Es war bereits der zweite Angriff auf das Geschäft innerhalb einer Woche. Wer Hinweise zu den Tätern geben kann, soll sich bei der Polizei melden.
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2: Trocken ist es heute Morgen und es bleibt auch erstmal so. Später wird es dann richtig heiß. Die Höchstwerte liegen zwischen 31 und 36 Grad. Am Rhein am ehesten ganz oben. Morgen geht das Ganze weiter. Weiter trocken und noch eine Schippe drauf. Maximal bis 38 Grad.
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2: Es gibt gerade keine Staus. Man kommt entspannt durch.
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4: 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Kurz nach 6:30 an diesem Donnerstag. Hi zusammen, hier ist Rob Green mit 90s Radio. Schön, dass ihr dabei seid. Gleich die Timeline. Wir gucken mal, was an diesem Donnerstag, den 13. August in den 90ern los war. Bis dahin Robbie Williams mit Strong und Santana's Maria Maria.

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1: Yes, guten Morgen. Heute im Jahr 94 geht das Woodstock Festival über die Bühne. Mehr als 350.000 Mice Rock Fans kommen hier auf ihre Kosten. Neben Aerosmith und den Red Hot Chili Peppers stehen auch die Jungs von Green Day auf der Bühne. Ticketpreis schon damals stolzer 135 US-Dollar. Und es geht rockig weiter mit zwei unschönen Vorfällen. Am gleichen Tag, also auch heute 94, werden Mitglieder von Oasis und The Verve, weil sie in einem schwedischen Hotel die Hotelbar zertrümmerten und in eine Kirche einbrachen, verhaftet. Die Jungs waren zu Gast bei einem schwedischen Festival. Und Stress rund um Ex-Guns N' Roses-Man Slash. Er wird heute im Jahr 99 in LA County festgenommen, weil er in einem Studio seine Freundin angegriffen haben soll. Er wird auf Kaution freigelassen. Eine Menge los am heutigen Datum in den 90ern. 90s.
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1: Im Studio Gisa Weber. Millionen Menschen in Europa haben die Sonnenfinsternis bestaunt. Hier bei uns war die Sonne nicht ganz bedeckt, aber zu einem großen Teil. Etwa in Nordspanien haben die Menschen eine totale Sonnenfinsternis gesehen. Dementsprechend gab es in einigen sonst eher verschlafenen Orten einen richtigen Besucheransturm. Hitze, Trockenheit und Niedrigwasser sorgen in Deutschland gerade für große Probleme. Und in den nächsten Jahren wird es wohl nicht besser. Viele Deutsche fordern deshalb auch weiterhin einen besseren Klimaschutz. Bei einer Bertelsmann-Umfrage hat das mehr als die Hälfte gesagt. Zum 65. Jahrestag des Mauerbaus warnt die SED-Opferbeauftragte Zupke davor, die DDR zu verklären. Sie sagte der Rheinischen Post, dass Menschen, die Widerspruch geäußert haben, sehr gelitten hätten. Heute gäbe es oft nur einseitige und nostalgische Erzählungen, während die Realität der Diktatur verschwimme. Bei der Schwimm-EM hat es eine weitere Goldmedaille für Deutschland gegeben. Johannes Liebmann hat sich über 800 Meter Freistil den Sieg geholt. Direkt hinter ihm kam auch ein Deutscher ins Ziel. Für Sven Schwarz gab es Silber.
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1: 17 Klagen gegen die Landarztquote beschäftigen demnächst das Verwaltungsgericht Gelsenkirchen. Es geht darum, dass einige Medizinstudenten nach ihrem Abschluss doch nicht als Hausarzt auf dem Land arbeiten wollen. Die Vertragsstrafe von 250.000 Euro aber für unrechtmäßig halten. Auch in Hessen, Bayern und im Saarland wurde geklagt. Wegen der anhaltenden Trockenheit steigt in Bonn die Brandgefahr in Wäldern und auf Wiesen. Die Stadt warnt deshalb vor offenem Feuer, Grillen und weggeworfenen Zigaretten. Auch Autos sollten nur auf befestigten Flächen abgestellt werden. Die Stadt rät, wer einen Brand entdeckt, soll sofort den Notruf wählen.
0: Das ist das Wichtigste für den Moment. 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
2: Sonnig und trocken ist es heute und das bleibt auch so bis in den Abend. Dazu wird es richtig heiß. Die Höchstwerte liegen meist zwischen 31 und 34 Grad. Am Rhein kann es sogar bis 36 Grad hochgehen. Morgen geht's ähnlich weiter. Meist Sonne, trocken und noch eine Schippe drauf mit bis zu 38 Grad.
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2: Es staut sich auf der A4 Köln Richtung Herlen-Aachen zwischen Elsdorf und Merzenich auf 2 Kilometern.
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4: 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Kurz nach 7, Donnerstag. Guten Morgen zusammen. Hier ist 90s Radio. So, wir schenken euch bei den Summer Voting Tracks eine sehr geile JBL-Box. Wir wollen von euch wissen, wie unsere Playlist zu klingen hat. Die Sommer-Playlist. Welche Songs sollen öfter laufen, welche eher weniger. Und deswegen spielen wir mit euch This or That. Zwei Songs treten gegeneinander an und ihr sagt uns, welchen ihr besser findet. Wir spielen nach Janet Jackson und Ricky Martin.

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1: Hallo.
2: Janine, Rob Green, 90s, 90s Radio.
1: Hallo.
2: Na du, wie ist es?
1: Ich freue mich.
2: Ja, gut. Der Mann aus dem Radio ist dran.
1: Sehr schön, ja, ich höre dich jeden Morgen.
2: Das freut mich sehr und deswegen wollte ich mit dir quatschen. Ich habe gesehen, du hast dich angemeldet auf 90s90s.de für die JBL-Box bei den Summer Voting Tracks.
1: Richtig.
2: Wie genau. War bis jetzt außer heiß dein Sommer? Wart ihr verreist oder bist du daheim geblieben oder wie sah es aus?
1: Wir waren zu Hause und wollen erst im Oktober weg.
2: Okay, und wo geht's dann hin?
1: Das wissen wir noch nicht ganz genau, wohin. Ob wir innerhalb Deutschland oder noch ein bisschen weiter weg.
2: Okay, also ihr sammelt Vorschläge.
1: Sozusagen,
2: genau. Gut, dann würde ich dir jetzt zwei Sommersongs vorspielen, liebe Janine, und du sagst mir von den beiden, welchen du besser findest, welcher öfter laufen soll, okay?
1: Okay.
2: Song 1, Will Smith, Miami. Und Song 2 kommt von Vaya con Dios und heißt Na, ne, ne.
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2: oder nay na na na. Ich weiß auch nicht, wie der wirklich richtig heißt, aber gut. Vaya con Dios oder doch Will Smith?
1: Will Smith.
2: Okay.
1: Miami.
2: Warum?
1: Naja, das waren so die 90er Jahre, die Filme, die Musik, das passte irgendwie alles zusammen.
2: Und wenn du den Song hörst, dann bist du ganz woanders im Kopf.
1: Richtig, genau.
2: Sehr schön. Dann gebe ich das weiter, dass Will Smith Miami laut Janine Rosenkranz aus Wiedermar öfter laufen soll. Und ich schenke dir dann für die Reise irgendwann mal jetzt in den kommenden Monaten die JBL-Box.
1: Sehr schön. Zum Mitnehmen. Prima.
2: Ja, genau, deswegen haben wir sie geschenkt. Überall, egal wo ihr seid, kann man dann damit 90s, 90s hören.
1: Ich freue mich sehr.
2: Ich freue mich, dass du dich freust. Gerne, gerne, gerne. Und Janine, habe einen schönen Restsommer, schönen Urlaub dann eventuell, egal wo es hingeht und bis bald.
1: Danke, bis bald.
2: Jo, mach's gut, Janine. Jo.
1: Ciao.
2: Tschüss.
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1: Rob Green, guten Morgen. Für mich gibt es sehr viele geile 90s-Songs, aber nur ein paar, die wirklich mega erfolgreich waren. Ob es Hathaway ist, What is Love, spiele ich gleich in der Show, oder Blue Dabba Dee oder Rhythm is a Dancer von Snap. Und genau den Song hat jetzt Tom Wax zum Thema gemacht bei Decoded. Eine sehr geile neue Folge. Check die Infos bei YouTube, einfach in der Suchleiste 90s Decoded eingeben und hört euch die neue Folge über Snap's Rhythm is a Dancer an. Das ist wirklich sehr, sehr geil.
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1: Im Studio Gisa Weber. Millionen Menschen in Europa haben die Sonnenfinsternis bestaunt. Hier bei uns war die Sonne nicht ganz bedeckt, aber zu einem großen Teil. Etwa in Nordspanien haben die Menschen eine totale Sonnenfinsternis gesehen. Dementsprechend gab es in einigen sonst eher verschlafenen Orten einen richtigen Besucheransturm. Hitze, Trockenheit und Niedrigwasser sorgen in Deutschland gerade für große Probleme. Und in den nächsten Jahren wird es wohl nicht besser. Viele Deutsche fordern deshalb auch weiterhin einen besseren Klimaschutz. Bei einer Bertelsmann-Umfrage hat das mehr als die Hälfte gesagt. In den USA muss sich der Facebook-Mutterkonzern Meta erstmals vor einem Bundesgericht wegen Social-Media-Sucht verantworten. 4 Bundesstaaten haben geklagt. Sie verlangen massive Beschränkungen und fordern eine Strafe in Höhe von 1,2 Billionen Euro. Das ist so viel wie der Börsenwert von Meta. Nach der Champions League hat Paris Saint-Germain auch den UEFA Supercup verteidigt. Im Duell mit Europa-League-Gewinner Aston Villa setzten sich die Franzosen mit 2:1 durch. PSG ist erst der 4. Verein, der den Supercup 2-mal hintereinander geholt hat.
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1: 17 Klagen gegen die Landarztquote beschäftigen demnächst das Verwaltungsgericht Gelsenkirchen. Es geht darum, dass einige Medizinstudenten nach ihrem Abschluss doch nicht als Hausarzt auf dem Land arbeiten wollen. Die Vertragsstrafe von 250.000 Euro aber für unrechtmäßig halten. Auch in Hessen, Bayern und im Saarland wurde geklagt. Wegen der anhaltenden Trockenheit steigt in Bonn die Brandgefahr in Wäldern und auf Wiesen. Die Stadt warnt deshalb vor offenem Feuer, Grillen und weggeworfenen Zigaretten. Auch Autos sollten nur auf befestigten Flächen abgestellt werden. Die Stadt rät, wer einen Brand entdeckt, soll sofort den Notruf wählen.
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2: Sonnig und trocken ist es heute und das bleibt auch so bis in den Abend. Dazu wird es richtig heiß. Die Höchstwerte liegen meist zwischen 31 und 34 Grad.

0: Am Rhein kann es sogar bis 36 Grad hochgehen. Morgen geht's ähnlich weiter, meist Sonne, trocken und noch eine Schippe drauf mit bis zu 38 Grad.
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0: Im Moment ist alles frei auf den Straßen bei uns in NRW, keine Staus.
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2: 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Kurz nach 7:30. Guten Morgen an diesem Donnerstag. Rob Green hier mit 90s Radio. Mit Eiffel 65's Blue Dabba D und C-Block. 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
1: Yes, Rob Green hier. Guten Morgen zusammen. Und Miri aus Berlin hat uns eine Sprachnachricht geschickt. Die WhatsApp-Nummer 040-5541-9090.
2: Hi, liebes 90s Team. Hier ist die Miri. Ihr habt ja gefragt, was mein absoluter Lieblings-Sommersong aus den 90ern ist. Und da gibt es tatsächlich für mich nur einen. Das ist Enrique Iglesias mit Bailamo. Ich liebe dieses Lied, bitte. Der erinnert mich nämlich immer an den Sommerurlaub mit meiner besten Freundin, in den ich eigentlich gar nicht fahren wollte, weil ich frisch getrennt war und total down. Oh. Zum Glück hat sie mich mitgeschliffen und in jeden Club geschliffen und dieser Song lief da immer. Wir haben dazu getanzt, heiße Boys, geflirtet, coole Getränke. War der beste Sommerurlaub meines Lebens und das erinnert mich einfach an diese geile Zeit, die ich damals hatte.
1: Okay, Miri aus Berlin, vielen lieben Dank und denkt dran, wir sind immer erreichbar für euch. 040-5541-9090, die Nummer direkt zu mir ins Studio. So, wie gewünscht, jetzt gespielt. Enrique Iglesias.

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1: Im Studio Gisa Weber. Millionen Menschen in Europa haben die Sonnenfinsternis bestaunt. Hier bei uns war die Sonne nicht ganz bedeckt, aber zu einem großen Teil. Etwa in Nordspanien haben die Menschen eine totale Sonnenfinsternis gesehen. Dementsprechend gab es in einigen sonst eher verschlafenen Orten einen richtigen Besucheransturm. Hitze, Trockenheit und Niedrigwasser sorgen in Deutschland gerade für große Probleme. Und in den nächsten Jahren wird es wohl nicht besser. Viele Deutsche fordern deshalb auch weiterhin einen besseren Klimaschutz. Bei einer Bertelsmann-Umfrage hat das mehr als die Hälfte gesagt. Der Bundesverband der deutschen Binnenschifffahrt hat einen 3-Punkte-Plan gegen die Auswirkungen des Niedrigwassers. DBD-Chef Schwanen fordert in der Rheinischen Post Förderungen für niedrigwasseroptimierte Schiffe über 2026 hinaus, einen Ausbau der Fahrrinnen sowie Möglichkeiten, das Wasser im Rhein stärker zu stauen. Nach der Champions League hat Paris Saint-Germain auch den UEFA Supercup verteidigt. Im Duell mit Europa-League-Gewinner Aston Villa setzten sich die Franzosen mit 2:1 durch. PSG ist erst der 4. Verein, der den Supercup 2-mal hintereinander geholt hat.
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1: Nach einem Messerangriff auf einem Schützenfest in Rheinberg sitzt ein 21-Jähriger in U-Haft. Der 28-jährige Verletzte war Anfang des Monats mit 3 Personen in Streit geraten. Einer aus der Gruppe soll ihn dann mit einem Messer schwer verletzt haben. Zeugenaussagen und ein Video brachten die Ermittler auf die Spur des Verdächtigen. Die Ermittlungen zu weiteren Beteiligten laufen. 17 Klagen gegen die Landarztquote beschäftigen demnächst das Verwaltungsgericht Gelsenkirchen. Es geht darum, dass einige Medizinstudenten nach ihrem Abschluss doch nicht als Hausarzt auf dem Land arbeiten wollen. Die Vertragsstrafe von 250.000 Euro aber für unrechtmäßig halten. Auch in Hessen, Bayern und im Saarland wurde geklagt.
0: Das ist das Wichtigste für den Moment. 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
2: Sonnig und trocken ist es heute und das bleibt auch so bis in den Abend. Dazu wird es richtig heiß. Die Höchstwerte liegen meist zwischen 31 und 34 Grad. Am Rhein kann es sogar bis 36 Grad hochgehen. Morgen geht's ähnlich weiter. Meist Sonne, trocken und noch eine Schippe drauf mit bis zu 38 Grad.
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2: Auf der A40 Essen Richtung Dortmund staut es sich zwischen dem Kreuz Bochum und Bochum-Werne auf 2 Kilometern.
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4: Kurz nach 8, guten Morgen zusammen. Hier ist 90s Radio. Hier ist Rob Green. Schön, dass ihr dabei seid an diesem Donnerstag mit Adamski Killer und mit den Fantastischen Vier. Die da.

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1: Wir lieben Decoded. Tom Wax macht das so geil. Er nimmt 90s-Songs auseinander und schaut, wie sie zu dem Riesenerfolg gekommen sind. Und das ist ja auch selbstverständlich bei diesem Song. Es geht diese Woche um den absoluten Dauerbrenner aus den 90ern. Tom Decoded diese Woche Rhythm is a Dancer von Snap.
2: Der bis heute erfolgreichste Track von Snap. Und nach The Power auch eine hörbare Weiterentwicklung für den Eurodance. Neben dieser Killer-Melodie gehört zur Erfolgsformel von Snap für mich aber noch etwas anderes. Ego hat damals gar keine Rolle gespielt. Luca Ancelotti und Michael Münzing haben ihre Künstler einfach machen lassen. Sie waren offen für Ideen und haben sich nie eingemischt, wenn jemand von dem überzeugt war, was er da gerade macht. Dieses Vertrauen war bei Rhythm is a Dancer ziemlich entscheidend, würde ich sagen. Denn der vielleicht wichtigste Moment bei den Gesangsaufnahmen war überhaupt so gar nicht eingeplant. Im Studio waren nämlich Penny Ford eigentlich die Hauptstimme von Snap und Thea Austin. Die Penny sollte einen Text zum Instrumental schreiben und einsingen. Aber offensichtlich war der Vibe nicht so wirklich da. Also ist sie kurz eine rauchen gegangen. Und in der Zeit hat sich Thea einfach mal ins Mikro gestellt und hat einfach drauf losgejammt, ganz nah an ihrem Gefühl. Und plötzlich war alles da. Die Melodie und der ikonische Text Rhythm is a Dancer. Niemand hat sie gestoppt, niemand hat reingeredet und als Penny ein paar Minuten später zurückkam, war der Song praktisch im Kasten und alle im Studio baff. Penny sagt bis heute, diese Zigarettenpause habe sie wohl Millionen gekostet.
1: Ja.
2: Naja, und auch zum Rap-Part gibt es noch ziemlich witzige Geschichten. Die ganze Story hört ihr in der Folge Decoded.
1: Online bei YouTube, einfach in der Suchleiste 90s, 90s Decoded eingeben und bei uns im Radio.
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1: Im Studio Gisa Weber. Temperaturen weit über 30 Grad, Trockenheit und Waldbrände. Die Folgen des Klimawandels sind deutlich zu spüren. In Deutschland gibt es auch weiter eine Mehrheit für einen konsequenten Klimaschutz. Das zeigt eine Bertelsmann-Studie. Über die Hälfte fordert, dass der Staat mehr Geld in den Bereich steckt. Zum 65. Jahrestag des Mauerbaus warnt die SED-Opferbeauftragte Zupke davor, die DDR zu verklären. Sie sagte der Rheinischen Post, dass Menschen, die Widerspruch geäußert haben, sehr gelitten hätten. Heute gäbe es oft nur einseitige und nostalgische Erzählungen, während die Realität der Diktatur verschwimme. Millionen Menschen haben sich hier bei uns und in anderen Teilen Europas die Sonnenfinsternis angeschaut. Etwa auf Mallorca ist die Sonne für ein paar Sekunden sogar komplett verschwunden. Viele Touristen sind extra angereist. Bei uns gibt es die nächste totale Sonnenfinsternis übrigens 2081. Bei der Schwimm-EM hat es eine weitere Goldmedaille für Deutschland gegeben. Johannes Liebmann hat sich über 800 Meter Freistil den Sieg geholt. Direkt hinter ihm kam auch ein Deutscher ins Ziel. Für Sven Schwarz gab es Silber.
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1: Nach einem Messerangriff auf einem Schützenfest in Rheinberg sitzt ein 21-Jähriger in U-Haft. Der 28-Jährige Verletzte war Anfang des Monats mit drei Personen in Streit geraten. Einer aus der Gruppe soll ihn dann mit einem Messer schwer verletzt haben. Zeugenaussagen und ein Video brachten die Ermittler auf die Spur des Verdächtigen. Die Ermittlungen zu weiteren Beteiligten laufen. 17 Klagen gegen die Landarztquote beschäftigen demnächst das Verwaltungsgericht Gelsenkirchen. Es geht darum, dass einige Medizinstudenten nach ihrem Abschluss doch nicht als Hausarzt auf dem Land arbeiten wollen. Die Vertragsstrafe von 250.000 Euro aber für unrechtmäßig halten. Auch in Hessen, Bayern und im Saarland wurde geklagt.
0: Das ist das Wichtigste für den Moment. 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
2: Sonnig und trocken ist es heute und das bleibt auch so bis in den Abend. Dazu wird es richtig heiß. Die Höchstwerte liegen meist zwischen 31 und 34 Grad. Am Rhein kann es sogar bis 36 Grad hochgehen. Morgen geht's ähnlich weiter. Meist Sonne, trocken und noch eine Schippe drauf mit bis zu 38 Grad.
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2: Nichts los auf den Straßen in Nordrhein-Westfalen. Aktuell ist alles frei.
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3: 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Kurz nach halb neun. Guten Morgen zusammen an diesem Donnerstag. Hi, hier ist Rob Green und gleich die Timeline. Wir schauen mal, was an diesem 13. August in den 90ern los war. Bis dahin Rosella, Everybody's Free und Mariah Carey's Dream Lover.

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1: Yes, der 13.8. Rob Green, guten Morgen. Und heute im Jahr 94 geht das Woodstock Festival über die Bühne. Mehr als 350.000 meist Rockfans kommen hier auf ihre Kosten. Neben Aerosmith und den Red Hot Chili Peppers stehen auch die Jungs von Green Day auf der Bühne. Ticketpreis schon damals stolze $135. Und es geht rockig weiter mit zwei unschönen Vorfällen. Am gleichen Tag, also heute 94, werden Mitglieder von Oasis und The Verve verhaftet, weil sie in einem schwedischen Hotel die Hotelbar zertrümmerten und in eine Kirche einbrachen. Die Jungs waren zu Gast bei einem schwedischen Festival. Und auch Stress rund um Ex-Guns N' Roses Man Slash. Er wird heute im Jahr 99 in LA County festgenommen, weil er in seinem Studio seine Freundin angegriffen haben soll. Er wird auf Kaution freigelassen. Eine Menge los an diesem 13.8. in den 90ern. 90s.
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1: Im Studio Gisa Weber. Temperaturen weit über 30 Grad, Trockenheit und Waldbrände. Die Folgen des Klimawandels sind deutlich zu spüren. In Deutschland gibt es auch weiter eine Mehrheit für einen konsequenten Klimaschutz. Das zeigt eine Bertelsmann-Studie. Über die Hälfte fordert, dass der Staat mehr Geld in den Bereich steckt. Der Bundesverband der deutschen Binnenschifffahrt hat einen 3-Punkte-Plan gegen die Auswirkungen des Niedrigwassers. DBD-Chef Schwanen fordert in der Rheinischen Post Förderungen für niedrigwasseroptimierte Schiffe über 2026 hinaus, einen Ausbau der Fahrrinnen sowie Möglichkeiten, das Wasser im Rhein stärker zu stauen. Millionen Menschen haben sich hier bei uns und in anderen Teilen Europas die Sonnenfinsternis angeschaut. Etwa auf Mallorca ist die Sonne für ein paar Sekunden sogar komplett verschwunden. Viele Touristen sind extra angereist. Bei uns gibt es die nächste totale Sonnenfinsternis übrigens 2081. Bei der Schwimm-EM hat es eine weitere Goldmedaille für Deutschland gegeben. Johannes Liebmann hat sich über 800 Meter Freistil den Sieg geholt. Direkt hinter ihm kam auch ein Deutscher ins Ziel. Für Sven Schwarz gab es Silber.
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1: Nach den Schüssen auf ein Uhrengeschäft in der Kölner Innenstadt sucht die Polizei jetzt Zeugen. Unbekannte hatten in der Nacht zu Mittwoch auf das Geschäft gefeuert. Verletzt wurde niemand. Es war bereits der zweite Angriff auf das Geschäft innerhalb einer Woche. Wer Hinweise zu den Tätern geben kann, soll sich bei der Polizei melden. Nach einem Messerangriff auf einem Schützenfest in Rheinberg sitzt ein 21-Jähriger in U-Haft. Der 28-jährige Verletzte war Anfang des Monats mit 3 Personen in Streit geraten. Einer aus der Gruppe soll ihn dann mit einem Messer schwer verletzt haben. Zeugenaussagen und ein Video brachten die Ermittler auf die Spur des Verdächtigen. Die Ermittlungen zu weiteren Beteiligten laufen.
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2: Sonnig und trocken ist es heute Vormittag und das bleibt auch so bis in den Nachmittag. Die Sonne knallt ordentlich. Dazu wird es richtig heiß. Die Höchstwerte liegen zwischen 31 und 35 Grad. Westlich des Rheins sind vereinzelt sogar 36 Grad drin. Morgen geht's genauso sonnig weiter. Dann werden es bis zu 38 Grad.
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2: 2 Kilometer Stop-and-Go auf der A45 Hagen Richtung Dortmund zwischen dem Kreuz Hagen und Schwerte-Ärgste. 4 Kilometer Stau sind es auf der A57 Nimwegen Richtung Köln zwischen Mörskapellen und Krefeld Zentrum. Und es stockt auf der A61 Venlo Richtung Mönchengladbach zwischen dem Kreuz Mönchengladbach und Mönchengladbach Nordpark auf 2 Kilometern.
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3: Kurz nach 9, 90s at work an diesem Donnerstag. Hi zusammen, hier ist Rob Green. Schön, dass ihr dabei seid. Mit Seals Crazy und Roxette. Hier ist Fading Like a Flower.

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1: Wir schenken euch die sehr coolen JBL-Boxen und spielen mit euch im Radio This or That. Denn wir wollen die 90s, 90s Summer Playlist noch mehr pimpen und stellen euch zwei Songs zur Verfügung. Und ihr sagt uns einfach, welchen ihr besser findet. Wie bei Andreas aus Hagen, bei mir die Tage in der Show.
2: Ja.
1: Das wäre der erste Song. Das ist Dario G. Carnaval de Paris.

0: das wäre der erste Song. Ja, geiler Song, aber das, was jetzt kommt, ist auch geil. Vielleicht magst du den mehr, Roger Sanchez, Another Chance. Hören wir mal. So, welcher ist besser? Und das ist echt schwer heute.
1: Ja, Roger Sanchez, definitely the favorite. Das passt zum Summer-Feeling.
0: Lieber Andreas aus Hagen, die JBL-Box ist auf dem Weg zu dir.
1: Ja, super, danke schön.
0: Macht mit jetzt 90s90s.de.
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1: Der absolute Eurodance-Banger Rhythm is a Dancer von Snap ist der Song in der neuen Folge mit Tom Wax. 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
1: Im Studio Gisa Weber. Hitze, Trockenheit und Niedrigwasser sorgen in Deutschland gerade für große Probleme. Und in den nächsten Jahren wird es wohl nicht besser. Viele Deutsche fordern deshalb auch weiterhin einen besseren Klimaschutz. Bei einer Bertelsmann-Umfrage hat das mehr als die Hälfte gesagt. Zum 65. Jahrestag des Mauerbaus warnt die SED-Opferbeauftragte Zupke davor, die DDR zu verklären. Sie sagte der Rheinischen Post, dass Menschen, die Widerspruch geäußert haben, sehr gelitten hätten. Heute gäbe es oft nur einseitige und nostalgische Erzählungen, während die Realität der Diktatur verschwimme. Viele Deutsche trauen sich oft nicht, offen mit ihrem Arzt zu sprechen. Das geht aus einer Barmer Umfrage hervor. Fast ein Fünftel hat beim Arzt schon einmal Probleme aus Scham oder Misstrauen verschwiegen. Demnach machen das vor allem Frauen und jüngere Menschen. Länder, die im Krieg sind, dürfen nicht den ESC ausrichten. Diese neue Regel haben die Veranstalter jetzt eingeführt. Israel war zuletzt zweimal hintereinander auf Platz 2 gelandet und knapp an der Gastgeberrolle vorbeigeschrammt. Dass das Land wegen des Gaza-Kriegs überhaupt dabei sein durfte, hatte heftige Kritik und Boykotte ausgelöst.
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1: Nach den Schüssen auf ein Uhrengeschäft in der Kölner Innenstadt sucht die Polizei jetzt Zeugen. Unbekannte hatten in der Nacht zu Mittwoch auf das Geschäft gefeuert, verletzt wurde niemand. Es war bereits der zweite Angriff auf das Geschäft innerhalb einer Woche. Wer Hinweise zu den Tätern geben kann, soll sich bei der Polizei melden. Nach einem Messerangriff auf einem Schützenfest in Rheinberg sitzt ein 21-Jähriger in U-Haft. Der 28-jährige Verletzte war Anfang des Monats mit 3 Personen in Streit geraten. Einer aus der Gruppe soll ihn dann mit einem Messer schwer verletzt haben. Zeugenaussagen und ein Video brachten die Ermittler auf die Spur des Verdächtigen. Die Ermittlungen zu weiteren Beteiligten laufen.
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2: Sonnig und trocken ist es heute Vormittag. Und das bleibt auch so bis in den Nachmittag. Die Sonne knallt ordentlich. Dazu wird es richtig heiß. Die Höchstwerte liegen zwischen 31 und 35 Grad. Westlich des Rheins sind vereinzelt sogar 36 Grad drin. Morgen geht's genauso sonnig weiter. Dann werden es bis zu 38 Grad.
0: Verkehr.
2: Es staut sich auf der A40 Essen Richtung Duisburg zwischen Essen-Frohnhausen und Mülheim Heimat Erde auf 2 Kilometern. 2 Kilometer Stop and Go auf der A42 Kamp-Lindfort Richtung Dortmund zwischen Duisburg-Neumühl und dem Kreuz Oberhausen West und in der Gegenrichtung zwischen Gelsenkirchen-Schalke und Gelsenkirchen-Zentrum.
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3: Es ist kurz nach 9:30. Guten Morgen zusammen. Rob Green hier mit 90s Radio. 90s at Work. Die meisten von euch jetzt schon auf der Arbeit an diesem Donnerstag. Lenny Kravitz gleich. La Bouchette. Be My Lover nach The Bloodhound Gang.

LaBouche mit Be My Lover bei 90s Radio. Rob Green, guten Morgen. 040-5541-9090. Die WhatsApp-Nummer direkt ins Studio. Und ich habe das eben gerade gelesen und dachte, ja, das machen wir. Peggy schreibt uns aus Berlin und schreibt, hi Rob, wie wär's mit Lenny Kravitz heute Morgen? Muss nach Leipzig runter mit dem Auto und würde mich sehr freuen. Für dich,

Das war's von mir, Rob Green, Marco bei der Arbeit gleich. Morgen früh ab 5 starten wir den 90s, 90s Rob Green Wochenend Countdown. Und aus dem 90s, 90s Dance Radio in der App und im Web. Head away! Yeah.

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Christina Aguilera. Prince, Italo Joe und Marky Mark.

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1: Im Studio Gisa Weber. Hitze, Trockenheit und Niedrigwasser sorgen in Deutschland gerade für große Probleme. Und in den nächsten Jahren wird es wohl nicht besser. Viele Deutsche fordern deshalb auch weiterhin einen besseren Klimaschutz. Bei einer Bertelsmann-Umfrage hat das mehr als die Hälfte gesagt. Bundestagspräsidentin Klöckner warnt zum 65. Jahrestag des Mauerbaus davor, die DDR nachträglich schönzureden. Auf Facebook schreibt sie, die DDR war nicht demokratisch, auch wenn es der Name suggerieren sollte. Die DDR war eine Diktatur. In Deutschland gibt es laut Statistischem Bundesamt immer mehr Kindeswohlgefährdungen. Die Jugendämter haben im vergangenen Jahr fast 80.000 Fälle von Gewalt und Vernachlässigung festgestellt. Das ist der vierte Höchststand in Folge. Der Ätna-Ausbruch sorgt weiter für Reisechaos auf Sizilien. Der Flughafen Catania bleibt noch mindestens bis morgen früh gesperrt. Der Vulkan auf der Mittelmeerinsel war vergangenen Samstag ausgebrochen. Seitdem mussten schon hunderte Flüge gestrichen werden.
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1: Wegen der anhaltenden Trockenheit steigt in Bonn die Brandgefahr in Wäldern und auf Wiesen. Die Stadt warnt deshalb vor offenem Feuer, Grillen und weggeworfenen Zigaretten. Auch Autos sollten nur auf befestigten Flächen abgestellt werden. Die Stadt rät, wer einen Brand entdeckt, soll sofort den Notruf wählen. Nach den Schüssen auf ein Uhrengeschäft in der Kölner Innenstadt sucht die Polizei jetzt Zeugen. Unbekannte hatten in der Nacht zu Mittwoch auf das Geschäft gefeuert, verletzt wurde niemand. Es war bereits der zweite Angriff auf das Geschäft innerhalb einer Woche. Wer Hinweise zu den Tätern geben kann, soll sich bei der Polizei melden.
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2: Sonnig und trocken ist es heute Vormittag und das bleibt auch so bis in den Nachmittag. Die Sonne knallt ordentlich. Dazu wird es richtig heiß. Die Höchstwerte liegen zwischen 31 und 35 Grad. Westlich des Rheins sind vereinzelt sogar 36 Grad drin. Morgen geht's genauso sonnig weiter. Dann werden es bis zu 38 Grad.
0: Verkehr.
2: 2 Kilometer Stau auf der A40, Essen Richtung Duisburg, zwischen Essen-Frohnhausen und Mülheim Heimaterde. 2 Kilometer Stop-and-Go auf der A42, Dortmund Richtung Kamp-Lindfort, zwischen Gelsenkirchen-Zentrum und Gelsenkirchen-Hessler. Und auf der A57, Krefeld Richtung Köln, stockt es zwischen Köln-Chorweiler und dem Kreuz Köln-Nord auf 2 Kilometern.
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3: Kurz nach 10 mit Marco Tristram für Marie. Die ist locker mal flockig im Urlaub und das gönnen wir ihr ja auch. Ich habe gleich meine Lieblingsband für euch, Depeche Mode, und ich sag nur folgende Textzeile. All ever wanted, all ever needed is here in my arms. Gleich für euch also. Enjoy the silence. Es gibt Dr. Alban, It's My Life. Und Luther Vandross kommt mit Janet Jackson um die Ecke. The bad things in life are free. Und das ist auch genau wie mit unserer Musik.

Depeche Mode das erste Demo von Enjoy the Silence vorstellt, da ist der Song noch eine Ballade. Doch Bandkollege Alan Wilder erkennt das Potenzial des Stücks und macht daraus eine schnellere Version. Martin bleibt zwar skeptisch, wird aber dann von diesem Riesenerfolg des Songs überzeugt. Nochmal Glück gehabt. 90s.

0: ATV 9 p.m. aus 98 hier bei 90s. Und wir zerlegen bei uns immer die größten Tracks der 90er und schauen uns an, was da alles drinsteckt und wieso diese Lieder bis heute so durch die Decke gehen. Seit gestern ist eine neue Folge draußen.
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0: Ja, und das ist ein absoluter Banger. Ihr habt's gewünscht, ganz oft bei uns im YouTube-Channel in den Kommentaren. Das ist der meistgewünschte Titel überhaupt. Snap mit Rhythm is a Dancer. Fragen wir jetzt einfach mal Tom Wax, unser Music-Nerd und elektronische Musikfachmann, was denn mit diesem Song alles so geht.
2: Der Track, der den Weg für die Eurodance-Ära der 90er bereitet hat. Rhythm is a Dancer. Um rauszufinden, wie der Song entstanden ist und welche Erfolgsformel dahinter steckt, da habe ich mir Luca Ancelotti ins Studio eingeladen. Producer, Composer und einer der Köpfe von Snap. Und der hat mich direkt überrascht. Ich war immer überzeugt, dass dieses berühmte Riff ein Sample ist. Hört mal. Und jetzt Automan von Nucleus aus dem Jahr 1984. Das klingt so.

0: total klar, das ist das Riff. Nur etwas runtergepitcht, aber laut Luca kam die Inspiration von Mike Oldfield's Tubular Bells. Wie auch immer, eine Killer-Melodie, die man sofort erkennt. Der Track, der war bereits fertig, auf CD gepresst und eigentlich nur als Instrumental-Bonus-Track damals geplant. Dann hat aber Sven Faith ihn gehört und erkannte sofort das Potenzial. Also kamen Text, Gesang und Rap dazu und daraus wurde der bis heute erfolgreichste Song von Snap. Ja, ganz so einfach war es allerdings nicht, nämlich gerade beim Gesang, da gab es einen, sagen wir mal, magischen Moment im Studio. Und der sorgte dafür, dass Rhythm is a Dancer am Ende nicht von der eigentlichen Hauptsängerin Penny Ford gesungen wurde. Die ganze Geschichte mit allen Facts und Insights gibt es in unserer YouTube-Folge zu Rhythm is a Dancer.
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1: Heute im Jahr 1994 geht das Woodstock Festival über die Bühne. Mehr als 350.000 meist Rockfans kommen hier auf ihre Kosten. Neben Aerosmith und den Red Hot Chili Peppers stehen auch die hier auf der Bühne. Auch Green Day rocken das Woodstock Festival in diesem Jahr. Ticketpreis übrigens schon damals stolze $135. Und es geht heute rockig weiter in der Timeline mit zwei unschönen Vorfällen. Am gleichen Tag, also auch heute 1994, werden Mitglieder von Oasis und The Verve verhaftet, weil sie in einem schwedischen Hotel die Hotelbar zertrümmerten und in eine Kirche eingebrochen sind. Ja, die Jungs waren zu Gast bei einem schwedischen Festival. Und es gibt auch Stress rund um Ex-Guns N' Roses-Mann Slash. Er wird heute im Jahr 99 in L.A. County festgenommen, weil er in seinem Studio seine Freundin angegriffen haben soll. Er wird auf Kaution freigelassen. Eine Menge los also an diesem heutigen Datum.
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2: Sonnig und trocken ist es heute Vormittag. Und das bleibt auch so bis in den Nachmittag. Die Sonne knallt ordentlich. Dazu wird es richtig heiß. Die Höchstwerte liegen zwischen 31 und 35 Grad. Westlich des Rheins sind vereinzelt sogar 36 Grad drin. Morgen geht's genauso sonnig weiter. Dann werden es bis zu 38 Grad.
0: Verkehr.
2: Auf der A1 Köln Richtung Euskirchen staut es sich zwischen Erftstadt und dem Kreuz Biesheim auf 4 Kilometern. 2 Kilometer Stop and Go auf der A40 Essen Richtung Duisburg zwischen Essen-Frohnhausen und Mülheim Heimaterde. Auf der A57 Krefeld Richtung Köln stockt es zwischen Köln-Chorweiler und dem Kreuz Köln-Nord auf 2 Kilometern. Und auf der A61 Mönchengladbach Richtung Koblenz sind es 3 Kilometer Stau zwischen Swisttal und Miel.
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Master Boy, Mr. Feeling hier bei 90s 90s. So, und jetzt ziehen wir uns mal eine Schlabberhose an und moven so von links nach rechts wie Charlie Chaplin. Das hat nämlich MC Hammer im Musikvideo gemacht. You Can Touch This, jetzt für euch aus 1990. 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
1: Im Studio Gisa Weber. Temperaturen weit über 30 Grad, Trockenheit und Waldbrände. Die Folgen des Klimawandels sind deutlich zu spüren. In Deutschland gibt es auch weiter eine Mehrheit für einen konsequenten Klimaschutz. Das zeigt eine Bertelsmann-Studie. Über die Hälfte fordert, dass der Staat mehr Geld in den Bereich steckt. Zum 65. Jahrestag des Mauerbaus warnt die SED-Opferbeauftragte Zupke davor, die DDR zu verklären. Sie sagte der Rheinischen Post, dass Menschen, die Widerspruch geäußert haben, sehr gelitten hätten. Heute gäbe es oft nur einseitige und nostalgische Erzählungen, während die Realität der Diktatur verschwimme. In den USA muss sich der Facebook-Mutterkonzern Meta erstmals vor einem Bundesgericht wegen Social-Media-Sucht verantworten. 4 Bundesstaaten haben geklagt. Sie verlangen massive Beschränkungen und fordern eine Strafe in Höhe von 1,2 Billionen Euro. Das ist so viel wie der Börsenwert von Meta. Länder, die im Krieg sind, dürfen nicht den ESC ausrichten. Diese neue Regel haben die Veranstalter jetzt eingeführt. Israel war zuletzt 2-mal hintereinander auf Platz 2 gelandet und knapp an der Gastgeberrolle vorbeigeschrammt. Dass das Land wegen des Gaza-Kriegs überhaupt dabei sein durfte, hatte heftige Kritik und Boykotte ausgelöst.
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1: Nach einem Böschungsbrand ist die Bahnstrecke zwischen Krefeld und Neuss heute Morgen gesperrt. Fachleute prüfen mögliche Schäden. Betroffen sind 3 Regionalbahnlinien. Zwischen Krefeld und Düsseldorf fahren Ersatzbusse. Das Feuer ist inzwischen gelöscht. Möglicherweise hatten es Funken eines vorbeifahrenden Güterzugs gestern ausgelöst. Kupferdiebe haben in Dortmund für einen Stromausfall gesorgt. Im Stadtteil Kirchlinde ging in der vergangenen Nacht in rund 900 Haushalten für etwa 2 Stunden nichts mehr. Die Tatverdächtigen hatten es auf Kabel in einem leerstehenden Werksgebäude abgesehen. Dafür schalteten sie den Strom ab. Die Suche nach ihnen läuft.
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2: Sonnig und trocken ist es gerade und bis zum Mittag bleibt das auch so. Dazu wird es richtig heiß mit 31 bis 35 Grad. Morgen geht das Sommerprogramm weiter. Viel Sonne, trocken und es wird noch eine Schippe heißer mit maximal 38 Grad.
0: Verkehr.
2: 4 Kilometer Stau auf der A1 Köln Richtung Euskirchen zwischen Erftstadt und dem Kreuz Biesheim. Und auf der A61 Mönchengladbach Richtung Koblenz gibt es 3 Kilometer Stop-and-Go zwischen Swisttal und Miel.
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3: Schönen Donnerstagvormittag für euch mit Marco Tristram. Ich bin hier für Marie am Start, die ist nämlich im Urlaub und genießt nochmal so ein bisschen die Freizeit. Währenddessen bin ich hier an den Reglern und habe gleich Charles und Eddie. What I Lie to You für euch. Es gibt Tupac zusammen mit meinem Lieblingsrapper Dr. Dre, California Love, und Jamiroquai macht den Anfang. Hier ist Virtual Insanity.

0: 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Janet Biedermann über Charles and Eddie, Would I Lie to You?
1: Erinnere ich mich speziell dran, dass ich das vom Radio aufgenommen habe. Und insofern hatte ich so ein Mixtape mit Charles and Eddie. Und es war immer so, der Song war noch nicht ganz zu Ende. Und dann redete so einer rein so, yeah, Charles and Eddie, would I lie to you? Ich weiß nicht, welcher Moderator das war, aber ich habe eine starke Verbindung mit ihm, weil ich habe ihn ungefähr eine Trillion Mal gehört. 90s, 90s.

0: Lauren McCoy, Love and Devotion, hier bei 90s 90s. Schön, dass ihr mit dabei seid. Und bei mir in der Show gibt's heute auf jeden Fall auch noch eine JBL-Box zu gewinnen. Und zwar mit diesem hier.
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0: Wir spielen nämlich, was ihr feiert und ihr seid gefragt. Wir spielen euch immer zwei Titel vor und ihr könnt uns sagen, welcher euch besser gefällt und bei uns mehr in der Playlist gespielt werden soll. Also am Dienstag war Christoph bei Rock Green. Und hören wir mal rein, was er sich denn gevotet hat.
2: Machen wir so. Song 1 ist Ice Ice Baby von

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1: Okay, das wäre der erste Song. Es wird ein bisschen schwierig jetzt, weil der zweite Song ist auch ganz geil. Und zwar kommt von Ace of Base mit Cruel Summer. Hören wir uns mal kurz mal an.

0: So, welchen Song findest du besser, mein Lieber?
1: Eindeutig Ace of Base, weil das ist auf jeden Fall der 90er-Vibe, sag ich mal.
2: Jawohl, richtig cool. It's a cruel, cruel summer. Macht auch schon gleich richtig Lust auf Sommerparty. Ja, macht doch auch nochmal mit. Schnell registrieren auf unserer Website 90s90s.de. Bei mir in der Show wird auf jeden Fall noch die Box rausgehen. Genau wie für Christoph gerade hier bei uns on air gehört am Dienstag. Also votet mit und geht jetzt auf die Website 90s90s.de.
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1: Sonnig und trocken ist es gerade und bis zum Mittag bleibt das auch so. Dazu wird es richtig heiß mit 31 bis 35 Grad. Morgen geht das Sommerprogramm weiter. Viel Sonne, trocken und es wird noch eine Schippe heißer mit maximal 38 Grad.
0: Verkehr.
1: Auf der A42 Dortmund Richtung Kamp-Lindfort staut es sich zwischen Essen-Altenessen und dem Kreuz Essen-Nord auf 2 Kilometern. 2 Kilometer Stop-and-Go auf der A45 Hagen Richtung Dortmund zwischen dem Kreuz Hagen und Schwerte-Ärgste. Und auf der A61 Mönchengladbach Richtung Koblenz stockt es zwischen Swisttal und Miel auf 3 Kilometern.
2: So, ich glaube, es wird so langsamer Zeit, dass von oben ordentlich Regen kommt. Vielleicht sogar ein ganzer Wasserfall, damit Deutschland nicht weiter vertrocknet und die Flüsse mal endlich wieder ein bisschen mehr Wasser bekommen. Also jetzt TLC mit Waterfalls. Vielleicht ist das ja ein kleines Signal.

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Toni Braxton, Another Sad Love Song hier bei 90s 90s. Oh ja, jetzt habe ich den Knopf tatsächlich nicht direkt getroffen. Ich versuche nämlich gerade die Maus mit der linken Hand zu bedienen und das ist gar nicht so einfach. Heute ist nämlich internationaler Linkshändertag. Sowas gibt's auch. So, und deshalb wollte ich jetzt mal live am offenen Herzen versuchen, mal auch ein paar Sachen mit links zu schaffen. Also im Büro könnt ihr es ja mal ausprobieren. Nehmt mal die Maus auf die andere Hand und versucht mal irgendwas anzuklicken. Das geht gar nicht. So, mal schauen, ob ich jetzt den nächsten Titel starten kann. Das ist Backstreet Boys, Get Down, You're the One for Me. Und die Maus geht langsam rüber und die Taste ist ja komischerweise auch ganz links. Ja, hat geklappt.

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1: Im Studio Gisa Weber. Die Spaltung zwischen Ost und West ist immer noch da. Das hat Bundestagspräsidentin Klöckner bei einer Gedenkveranstaltung zum Mauerbau vor 65 Jahren gesagt. Politische Fragen würden auf beiden Seiten manchmal sehr unterschiedlich beantwortet. Für Klöckner ist es deshalb umso wichtiger, sich zuzuhören. Hitze, Trockenheit und Niedrigwasser sorgen in Deutschland gerade für große Probleme. Und in den nächsten Jahren wird es wohl nicht besser. Viele Deutsche fordern deshalb auch weiterhin einen besseren Klimaschutz. Bei einer Bertelsmann-Umfrage hat das mehr als die Hälfte gesagt. Die Bahn will auch ihre Servicekräfte an Bahnhöfen besser vor Angriffen schützen. Rund 2700 Beschäftigte können ab sofort freiwillig Bodycams tragen. Erste Geräte sind bereits in Frankfurt und Bielefeld im Einsatz. Im ersten Halbjahr gab es laut Bahn 50 Angriffe auf Servicekräfte. In den USA hat ein Glückspilz in der Lotterie Powerball über 1 Milliarde Dollar gewonnen. Der Spieler bzw. die Spielerin steht jetzt vor einer schweren Entscheidung. Entweder wird das Geld über 30 Jahre in Raten ausgezahlt oder es gibt alles auf einmal. Dann wird aber fast die Hälfte unter anderem für Steuern abgezogen.
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1: Wegen der anhaltenden Trockenheit steigt in Bonn die Brandgefahr in Wäldern und auf Wiesen. Die Stadt warnt deshalb vor offenem Feuer, Grillen und weggeworfenen Zigaretten. Auch Autos sollten nur auf befestigten Flächen abgestellt werden. Die Stadt rät, wer einen Brand entdeckt, soll sofort den Notruf wählen. Nach den Schüssen auf ein Uhrengeschäft in der Kölner Innenstadt sucht die Polizei jetzt Zeugen. Unbekannte hatten in der Nacht zum Mittwoch auf das Geschäft gefeuert, verletzt wurde niemand. Es war bereits der zweite Angriff auf das Geschäft innerhalb einer Woche. Wer Hinweise zu den Tätern geben kann, soll sich bei der Polizei melden.
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2: Sonnig und trocken ist es gerade und bis zum Mittag bleibt das auch so. Dazu wird es richtig heiß mit 31 bis 35 Grad. Morgen geht das Sommerprogramm weiter. Viel Sonne, trocken und es wird noch eine Schippe heißer mit maximal 38 Grad.
0: Verkehr.
2: 3 Kilometer Stau auf der A42 Kamp-Lindfort Richtung Dortmund zwischen Gelsenkirchen-Bismarck und Herne-Wanne. 2 Kilometer Stop-and-Go auf der A45 Hagen Richtung Dortmund zwischen dem Kreuz Hagen und Schwerte-Ärgste. Und auf der A61 Mönchengladbach Richtung Koblenz gibt es zwischen Swisttal und Miel 3 Kilometer Stau.
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3: So, rein in die 12 Uhr Stunde mit mir. Ich bin Marco Tristram. Für euch eine schöne Mittagspause, wenn es denn schon soweit ist. Und ich habe hier on air natürlich auch richtige Schmankerl für euch. Zum Beispiel freue ich mich gleich auf Lunis, I Got Five On It aus 95. Davor gibt's Blur mit dem Song 2. Und das ist nicht nur was für die Fans von FC St. Pauli, weil es ist ja die Torjubelhymne im Stadion, sondern einfach so für jeden Britpop-Fan. Und wir starten mit Britney Spears, Born to Make You Happy. Los geht's!

0: 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Song 2, Blur.
1: War die Veröffentlichung von Song 2 nur eine Parodie auf die US-amerikanische Grunge-Musik und auch nur als Scherz gedacht, um die Plattenfirmen zu ärgern. Dass er dann so gut ankommen würde, damit haben Blur nicht gerechnet. Witziger Side-Fact, Song 2 ist das zweite Lied auf dem Album. Der Song ist 2 Minuten und 2 Sekunden lang und besteht aus, klar, 2 Strophen und 2 Refrains.
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0: Dang Dang Lunis, I Got Five On It hier bei 90s 90s. Und welche Erfolgsformel hinter vielen großen Hits hier bei 90s 90s steckt, das erfahrt ihr in unserer neuen YouTube-Serie.
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0: Seit gestern ist eine neue Folge mit unserem DJ und Producer Tom Wax draußen. Und heute decodet er den Track, den ihr euch auf YouTube am meisten gewünscht habt in den Kommentaren. Nämlich dieser hier. Snap. Rhythm is a Dancer. Ja, Tom, leg mal los. Was hat es auf sich mit diesem Track?
2: Der bis heute erfolgreichste Track von Snap und nach The Power auch eine hörbare Weiterentwicklung für den Eurodance. Neben dieser Killer-Melodie gehört zur Erfolgsformel von Snap für mich aber noch etwas anderes. Ego hat damals gar keine Rolle gespielt. Luca Antolotti und Michael Münzing haben ihre Künstler einfach machen lassen. Sie waren offen für Ideen und haben sich nie eingemischt, wenn jemand von dem überzeugt war, was er da gerade macht. Dieses Vertrauen war bei Rhythm is a Dancer ziemlich entscheidend, würde ich sagen. Denn der vielleicht wichtigste Moment bei den Gesangsaufnahmen war überhaupt so gar nicht eingeplant. Im Studio waren nämlich Penny Ford eigentlich die Hauptstimme von Snap und Thea Austin. Die Penny sollte einen Text zum Instrumental schreiben und einsingen. Aber offensichtlich war der Vibe nicht so wirklich da. Also ist sie kurz eine rauchen gegangen. Und in der Zeit hat sich Thea einfach mal ans Mikro gestellt und hat einfach drauf losgejammt, ganz nah an ihrem Gefühl. Und plötzlich war alles da. Die Melodie und der ikonische Text Rhythm is a Dancer. Niemand hat sie gestoppt, niemand hat reingeredet und als Penny ein paar Minuten später zurückkam, war der Song praktisch im Kasten und alle im Studio baff. Penny sagt bis heute, diese Zigarettenpause habe sie wohl Millionen gekostet. Naja, und auch zum Rap-Part gibt's noch ziemlich witzige Geschichten. Die ganze Story hört ihr in der Folge Decoded.
0: Also surft mal hin in unseren YouTube-Channel von 90s 90s, super interessant gemacht, und schreibt auch mal in die Kommentare, welchen Song ihr noch vermisst und den wir auch mal unter die Lupe nehmen sollen.
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1: Heute im Jahr 1994 geht das Woodstock Festival über die Bühne. Mehr als 350.000 meist Rockfans kommen hier auf ihre Kosten. Neben Aerosmith und den Red Hot Chili Peppers stehen auch die hier auf der Bühne. Auch Green Day rocken das Woodstock Festival in diesem Jahr. Ticketpreis übrigens schon damals stolze $135. Und es geht heute rockig weiter in der Timeline mit zwei unschönen Vorfällen. Am gleichen Tag, also auch heute 1994, werden Mitglieder von Oasis und The Verve verhaftet, weil sie in einem schwedischen Hotel die Hotelbar zertrümmerten und in eine Kirche eingebrochen sind. Ja, die Jungs waren zu Gast bei einem schwedischen Festival. Und es gibt auch Stress rund um Ex-Guns N' Roses-Mann Slash. Er wird heute im Jahr 99 in L.A. County festgenommen, weil er in seinem Studio seine Freundin angegriffen haben soll. Er wird auf Kaution freigelassen. Eine Menge los also an diesem heutigen Datum.
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2: Sonnig und trocken ist es gerade und bis zum Mittag bleibt das auch so. Dazu wird es richtig heiß mit 31 bis 35 Grad. Morgen geht das Sommerprogramm weiter. Viel Sonne, trocken und es wird noch eine Schippe heißer mit maximal 38.

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Von und Blond sind das mit What's Up aus 92 hier bei 90s 90s. Schön, dass ihr mit dabei seid. So, ich wünsche euch eine ganz tolle Mittagspause. Und falls ihr schon essen wart und etwas Schweres zu euch genommen habt, wie eine Currywurst oder einen Döner oder ein halbes Schnitzel auf Toast, dann würde ich mal sagen, wird das jetzt ein bisschen abgetanzt. Hier ist Mojo mit Lady, Hear Me Tonight. Ihr hört 90s 90s. Yeah.

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1: Im Studio Gisa Weber.
2: Die Mauer steht zwar nicht mehr, in vielen Köpfen ist sie aber noch da. Darauf machen Politiker und Organisationen zum 65. Jahrestag des Mauerbaus in Deutschland aufmerksam. Bundestagspräsidentin Klöckner findet, nicht immer sind Ost und West einer Meinung. Genau deshalb müsse man sich besser zuhören. Temperaturen weit über 30 Grad, Trockenheit und Waldbrände. Die Folgen des Klimawandels sind deutlich zu spüren. In Deutschland gibt es auch weiter eine Mehrheit für einen konsequenten Klimaschutz. Das zeigt eine Bertelsmann-Studie. Über die Hälfte fordert, dass der Staat mehr Geld in den Bereich steckt. Die Bahn will auch ihre Servicekräfte an Bahnhöfen besser vor Angriffen schützen. Rund 2700 Beschäftigte können ab sofort freiwillig Bodycams tragen. Erste Geräte sind bereits in Frankfurt und Bielefeld im Einsatz. Im ersten Halbjahr gab es laut Bahn 50 Angriffe auf Servicekräfte. In den USA muss sich der Facebook-Mutterkonzern Meta erstmals vor einem Bundesgericht wegen Social-Media-Sucht verantworten. 4 Bundesstaaten haben geklagt. Sie verlangen massive Beschränkungen und fordern eine Strafe in Höhe von 1,2 Billionen Euro. Das ist so viel wie der Börsenwert von Meta.
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2: Nach einem Messeangriff auf einem Schützenfest in Rheinberg sitzt ein 21-Jähriger in U-Haft. Der 28-Jährige Verletzte war Anfang des Monats mit 3 Personen in Streit geraten. Einer aus der Gruppe soll ihn dann mit einem Messer schwer verletzt haben. Zeugenaussagen und ein Video brachten die Ermittler auf die Spur des Verdächtigen. Die Ermittlungen zu weiteren Beteiligten laufen. 17 Klagen gegen die Landarztquote beschäftigen demnächst das Verwaltungsgericht Gelsenkirchen. Es geht darum, dass einige Medizinstudenten nach ihrem Abschluss doch nicht als Hausarzt auf dem Land arbeiten wollen. Die Vertragsstrafe von 250.000 Euro aber für unrechtmäßig halten. Auch in Hessen, Bayern und im Saarland wurde geklagt.
0: Das ist das Wichtigste für den Moment. 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
3: Sonnig und trocken ist es heute Mittag. Da kommt auch bis zum Abend nicht viel dazwischen. Höchstens ein paar harmlose Wolken. Dazu wird es richtig heiß. Die Höchstwerte liegen zwischen 31 und 36 Grad. Morgen legt der Sommer noch eine Schippe drauf. Wieder Sonne, satt und trocken mit maximal bis zu 38 Grad.
0: Verkehr.
3: 3 Kilometer Stau auf der A1, A61, Köln Richtung Euskirchen, zwischen Erftstadt und dem Kreuz Bliesheim. Außerdem gibt es auf der A61 Koblenz Richtung Mönchengladbach zwischen Rheinbach und Miel 2 Kilometer Stop and Go.
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4: Rein in die 13 Uhr Stunde mit mir. Ich bin Marco Tristram für Marie. Die hat schön Urlaub und macht sich das nochmal richtig nett. Kommt auch diese Woche nicht mehr wieder. Also werde ich hier bis Freitag auf jeden Fall durchmoderieren. Ich habe gleich für euch einen Song, da muss man sagen, da geht man zu Boden und betet so ein bisschen in den Himmel. Dr. Alban, Sing Hallelujah. Coole Scheibe, auch von Coolio gleich. Gangsters Paradise und Alex Party macht den Anfang. Don't give me your life. Ja, das Leben müsst ihr mir nicht geben, aber ein bisschen Zeit, um richtig coole Musik zu hören.

noch Disse war, also Disco ist das übersetzt, da war ich am Start. Da konntest du mich erstmal nicht wieder runterkriegen. Es ist aber auch so ein Lied, was so unglaublich mitreißt. Also erstmal, wenn man in den 90ern geboren ist, dann hast du sowieso keine Chance. Du musst dann einfach die Spice Girls, Backstreet Boys und natürlich auch Dr. Alban gut finden. Oder zumindest war es bei mir so. Also Sing Hallelujah, wenn ihr mich dann in dem Moment irgendwann mal auf einer Tanzfläche seht und ich sitze, dann muss es mir schon schlecht gehen. 90s.

0: Also ich finde, bei diesem Song geht einem jedes Mal das Herz auf. 1991 war es, als er rauskam, Shanice mit I Love Your Smile. So, ihr steht in der Sonne und denkt so, boah, ist das heiß? Dann hab ich genau das Richtige für euch.
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0: Ihr könnt nämlich bei uns ein richtig cooles 90s Sommercap gewinnen, wenn ihr die Lieder erkennt, die die KI durcheinander gewürfelt hat bei Rock Green in der Morning Show. Hören wir mal rein. Ralf aus Österreich hat auch mitgespielt. Ja, wir sind ja überall zu hören.

0: Ui, das war eine längere Schnipsel da. Hast du eine Ahnung?
1: Gott, das ist echt nicht einfach. Das eine wäre Alternative Free und das andere wäre Waiting for Tonight.
0: Nimm das Letztere. Ja, ich wollte gerade sagen, nimm das Letztere. Das ist richtig. Waiting for Tonight von Jennifer Lopez. 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
1: Ja, super. Geil.
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1: 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La Bouche. Die Fantastischen Vier.
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1: Robbie Williams.

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1: Sonnig und trocken ist es heute Mittag. Da kommt auch bis zum Abend nicht viel dazwischen. Höchstens ein paar harmlose Wolken. Dazu wird es richtig heiß. Die Höchstwerte liegen zwischen 31 und 36 Grad. Morgen legt der Sommer noch eine Schippe drauf. Wieder Sonne, satt und trocken mit maximal bis zu 38 Grad.
0: Verkehr.
1: 3 Kilometer Stau auf der A1 Köln Richtung Euskirchen zwischen Erftstadt und dem Kreuz Bliesheim. Die A44 Kassel Richtung Dortmund ist zwischen Diemelstadt und Marsberg nach einem Unfall gesperrt. Es staut sich schon auf 5 Kilometern. Und 4 Kilometer Stau auf der A45 Hagen Richtung Dortmund zwischen dem Kreuz Hagen und dem Westhofener Kreuz.
2: So, die Mittagspause ist durch. Jetzt gibt's noch eine süße Überraschung. Vielleicht holt ihr euch ja noch irgendwie eine Zimtschnecke oder eine ordentliche Kugel Eis oder so. Von mir gibt's auch was, nämlich Sweet Dreams von Labouche aus 94. Sweet.

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Sixpence None the Richer mit Kiss Me aus 97 hier bei 90s 90s. Zwei Jahre später ist Montel Jordan mit diesem Banger um die Ecke gekommen. Get It On Tonight.

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1: Im Studio Hanna Messerschmidt. Die Spaltung zwischen Ost und West ist immer noch da. Das hat Bundestagspräsidentin Klöckner bei einer Gedenkveranstaltung zum Mauerbau vor 65 Jahren gesagt. Politische Fragen würden auf beiden Seiten manchmal sehr unterschiedlich beantwortet. Für Klöckner ist es deshalb umso wichtiger, sich zuzuhören. Hitze, Trockenheit und Niedrigwasser sorgen in Deutschland gerade für große Probleme. Und in den nächsten Jahren wird es wohl nicht besser. Viele Deutsche fordern deshalb auch weiterhin einen besseren Klimaschutz. Bei einer Bertelsmann-Umfrage hat das mehr als die Hälfte gesagt. Die Bahn will auch ihre Servicekräfte an Bahnhöfen besser vor Angriffen schützen. Rund 2700 Beschäftigte können ab sofort freiwillig Bodycams tragen. Erste Geräte sind bereits in Frankfurt und Bielefeld im Einsatz. Im ersten Halbjahr gab es laut Bahn 50 Angriffe auf Servicekräfte. Der Ätna-Ausbruch sorgt weiter für Reisechaos auf Sizilien. Der Flughafen Catania bleibt noch mindestens bis morgen früh gesperrt. Der Vulkan auf der Mittelmeerinsel war vergangenen Samstag ausgebrochen. Seitdem mussten schon hunderte Flüge gestrichen werden.
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1: Nach einem Böschungsbrand ist die Bahnstrecke zwischen Krefeld und Neuss weiter gesperrt. Fachleute prüfen mögliche Schäden. Zuletzt sind auch wieder Glutnester entdeckt worden. Betroffen sind drei Regionalbahnlinien. Zwischen Krefeld und Düsseldorf fahren Ersatzbusse. Ursprünglich ausgelöst hatten das Feuer wohl gestern Funken eines vorbeifahrenden Güterzugs. Bochum baut sein Carsharing-Angebot weiter aus. Am Springerplatz ist jetzt eine Carsharing-Station eröffnet worden. Damit sind in diesem Jahr bereits 8 neue Standorte dazugekommen. Stadtmobil bietet inzwischen 51 Fahrzeuge an 24 Stationen an. Die Stadt will jedes Jahr weitere Stationen in Bochums Stadtteilen einrichten.
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2: Sonnig und trocken ist es heute Mittag. Da kommt auch bis zum Abend nicht viel dazwischen. Höchstens ein paar harmlose Wolken. Dazu wird es richtig heiß. Die Höchstwerte liegen zwischen 31 und 36 Grad. Morgen legt der Sommer noch eine Schippe drauf. Wieder Sonne, satt und trocken mit maximal bis zu 38 Grad.
0: Verkehr.
2: Auf der A1 Münster Richtung Dortmund gibt es 3 Kilometer Stop and Go zwischen Kamenzentrum und dem Kreuz Dortmund-Unna. In der Gegenrichtung A1 Köln Richtung Euskirchen sind es zwischen Erftstadt und dem Kreuz Bliesheim auch 3 Kilometer. Die A44 Kassel Richtung Dortmund ist zwischen Diemelstadt und Marsberg nach einem Unfall gesperrt. Es staut sich dort schon auf 5 Kilometern. Und auf der A45 Hagen Richtung Dortmund gibt es 4 Kilometer Stau zwischen dem Kreuz Hagen und dem Westhofener Kreuz.
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3: So, ich frage mich gerade, wie kriegt ihr denn 90s immer rein eigentlich? Ist das über DAB Plus im Autoradio oder habt ihr zu Hause ein Internetradio? Also ich habe auf jeden Fall hier eine richtig schöne, schnuckelige JBL-Box liegen und die wird euren Sound sowas von verbessern. Also schnell nochmal registrieren auf unserer Website 90s90s.de bei unseren Summer Voting Tracks und dann euren Lieblingstitel hier bei uns on air entscheiden. In 4 Songs ist es soweit und wir starten rein in die Musik jetzt mit Gigi D'Agostino, Liebe geht raus, L'amour toujours, mit Marco Tristram für Marie, die ist nämlich gemütlich im Urlaub.

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Bailando, Luna.

Paradiso veröffentlicht Bailando eigentlich zuerst und landet damit auch in Norwegen und in Schweden einen Hit. Doch erst die Version von Luna macht diesen Song zu einem echten Sommerhit quer durch Europa. Dafür wird sie sogar 99 mit einem Echo als Dance-Single des Jahres national ausgezeichnet. 90s, 90s. 90s.

0: Something. Breakfast at Tiffany's hier bei 90s 90s. Wir sind mittlerweile ja im Sommer schon im August angelangt und wir wollen auch in diesem Monat nochmal eure Sommer-Playlist aufpimpen.
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0: Und ihr entscheidet, welche Titel bei uns mehr gespielt werden sollen. This or That spielen wir mit euch. So, ich zieh mal den Regler hoch. Mittlerweile müsste dort jemand am Telefon sein. Hallo?
2: Yvonne hier, hallo?
0: Ja, hallo, hier ist Marco von 90s 90s.
2: Hallo Marco.
0: Na? Nice surprise.
2: Da freue ich mich.
0: Herrlich. Ich spiele dir jetzt gleich mal richtig schöne Titel vor, die den Sommer so auffrischen jetzt im August. Und du sagst mir mal, welchen du am liebsten hast, okay?
2: Das mache ich sehr gerne.
0: Los geht's mit dem Summer Voting. Hier ist Track Nummer 1, das ist Will Smith. Miami. Da fange ich schon ein bisschen an mitzugrooven hier. So.
2: Ich bin auf den zweiten Song gespannt.
0: Okay, ja, und halte ich fest, der ist nämlich so ganz verrückt. Eine lustige Sommerscheibe von Vaya con Dios.
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0: Nee, na, na, na. So, und jetzt hast du die Wahl.
2: Den zweiten fühle ich mehr.
0: Ja?
2: Da bin ich direkt am Strand, auf jeden Fall.
0: Passt doch genau richtig. Okay, dann packe ich den jetzt gleich in die Playlist und spiele den direkt hier im Anschluss für dich komplett nochmal.
2: Dann sage ich vielen lieben Dank.
0: Ja, und du kannst dich nochmal bedanken, denn du kriegst von mir auch die JBL-Box.
2: Wuhu, mega.
0: Ja?
2: Wird direkt mit aufs Fahrrad genommen, auf jeden Fall.
0: Und dann schön laut aufdrehen durch den Straßenverkehr.
2: Genau.
0: Ich wünsche dir noch ganz viel Spaß mit uns, mit dem Sender und mit dem Programm von 90s 90s, ja?
2: Vielen, vielen lieben Dank, Marco. Ich freue mich sehr.
0: Super. 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Und dann drücke ich ganz fest die Daumen, dass ihr bei uns auch abräumt.
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Red Hot Chili Peppers. 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
1: Heute im Jahr 1994 geht das Woodstock Festival über die Bühne. Mehr als 350.000 meist Rockfans kommen hier auf ihre Kosten. Neben Aerosmith und den Red Hot Chili Peppers stehen auch die hier auf der Bühne. Auch Green Day rocken das Woodstock Festival in diesem Jahr. Ticketpreis übrigens schon damals stolze $135. Und es geht heute rockig weiter in der Timeline mit zwei unschönen Vorfällen. Am gleichen Tag, also auch heute 1994, werden Mitglieder von Oasis und The Verve verhaftet, weil sie in einem schwedischen Hotel die Hotelbar zertrümmerten und in eine Kirche eingebrochen sind. Ja, die Jungs waren zu Gast bei einem schwedischen Festival. Und es gibt auch Stress rund um Ex-Guns N' Roses-Mann Slash. Er wird heute im Jahr 99 in L.A. County festgenommen, weil er in seinem Studio seine Freundin angegriffen haben soll. Er wird auf Kaution freigelassen. Eine Menge los also an diesem heutigen Datum.
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2: Sonnig und trocken ist es heute Mittag. Da kommt auch bis zum Abend nicht viel dazwischen. Höchstens ein paar harmlose Wolken. Dazu wird es richtig heiß. Die Höchstwerte liegen zwischen 31 und 36 Grad. Morgen legt der Sommer noch eine Schippe drauf. Wieder Sonne, satt und trocken mit maximal bis zu 38 Grad.
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2: Auf der A1 Münster Richtung Dortmund gibt es 3 Kilometer Stau zwischen Kamenzentrum und dem Kreuz Dortmund-Unna. 3 Kilometer Stop-and-Go sind es auf der A2 Dortmund Richtung Hannover zwischen der Weserbrücke und Porta Westfalica. Die A44 Kassel Richtung Dortmund ist zwischen Diemelstadt und Marsberg nach einem Unfall gesperrt. Es staut sich dort schon auf 5 Kilometern. Und auf der A61 Mönchengladbach Richtung Venlo stockt es zwischen Mönchengladbach Nordpark und dem Kreuz Mönchengladbach auf 2 Kilometern.
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Mit dem Runaway Train aus 92 und Soul Asylum geht's durch den Donnerstag. Apropos Runaway Train, es sind ja wahrscheinlich einige auch schon wieder mit dem Zug aus den Ferien zurück. Also welcome back, ihr Lieben, und schön, dass ihr uns natürlich wieder eingeschaltet habt. Im Hintergrund läuft schon Daft Punk Around the World aus 96 und dann habe ich noch einen richtig coolen Song aus 1990 danach, nämlich New Kids on the Block, Step by Step. Ich bin Marco Tristram. Für Marie, die ist nämlich auch noch schön im Urlaub. Und wir hören uns morgen wieder ab 10 Uhr und dann werden wir uns so langsam mal aufs Wochenende vorbereiten.

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1: Im Studio Hanna Messerschmidt. Die Mauer steht zwar nicht mehr, in vielen Köpfen ist sie aber noch da. Darauf machen Politiker und Organisationen zum 65. Jahrestag des Mauerbaus in Deutschland aufmerksam. Bundestagspräsidentin Klöckner findet, nicht immer sind Ost und West einer Meinung, genau deshalb müsse man sich besser zuhören. Temperaturen weit über 30 Grad, Trockenheit und Waldbrände. Die Folgen des Klimawandels sind deutlich zu spüren. In Deutschland gibt es auch weiter eine Mehrheit für einen konsequenten Klimaschutz. Das zeigt eine Bertelsmann-Studie. Über die Hälfte fordert, dass der Staat mehr Geld in den Bereich steckt. In Deutschland gibt es laut Statistischem Bundesamt immer mehr Kindeswohlgefährdungen. Die Jugendämter haben im vergangenen Jahr fast 80.000 Fälle von Gewalt und Vernachlässigung festgestellt. Das ist der vierte Höchststand in Folge. In den USA hat ein Glückspilz in der Lotterie Powerball über 1 Milliarde Dollar gewonnen. Der Spieler bzw. die Spielerin steht jetzt vor einer schweren Entscheidung. Entweder wird das Geld über 30 Jahre in Raten ausgezahlt oder es gibt alles auf einmal. Es werden allerdings noch Steuern fällig.
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1: In Rheine soll ein 55-Jähriger seine Ehefrau erstochen haben. Er wurde festgenommen. Beide sollen sich den Ermittlern zufolge vor der Tat in der gemeinsamen Wohnung gestritten haben. Die 46-Jährige wählte noch den Notruf. Die Einsatzkräfte konnten ihr aber nicht mehr helfen. Die Ermittler haben eine Mordkommission eingerichtet. Hamme hat jetzt einen neuen Begegnungsgarten am Jugend- und Stadtteilzentrum USH. Auf rund 2300 Quadratmetern gibt es neue Spiel- und Bewegungsflächen. Dazu kommen Sitzplätze und eine Forscherstation für Kinder. Themen wie Barrierefreiheit, Nachhaltigkeit und Klimaschutz hat die Stadt nach eigenen Angaben konsequent berücksichtigt.
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2: Sonnig und knochentrocken ist es heute Nachmittag. Da ist praktisch keine Wolke unterwegs. Und es bleibt bis zum Abend so. Dazu wird es richtig heiß. Aktuell werden es bis zu 35 Grad. Morgen geht's genauso weiter. Sonne satt, trocken und die Spitze liegt dann bei bis zu 38 Grad.
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2: Auf der A2 Dortmund Richtung Hannover gibt es 3 Kilometer Stau zwischen der Weserbrücke und Porta Westfalica und im weiteren Verlauf sind es zwischen Gütersloh und dem Kreuz Bielefeld 2 Kilometer. Es staut sich auf der A42 Kamp-Lindfort Richtung Dortmund zwischen Herne-Krange und dem Kreuz Herne auf 2 Kilometern und in der Gegenrichtung zwischen Essen-Altenessen und dem Kreuz Essen-Nord auch auf 2 Kilometern.
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3: Es ist schon Donnerstag und Madonna kommt mit Secret. Einige Mosi, hier kommt The Hot Stepper und hier ist Lisa Stansfield mit Change. Ich bin Susanka. Schönen Nachmittag euch.

0: diesem Song bin ich in Berliner Diskotheken aufgetreten. Adel Tawil über Madonna. Secret.
1: Ja, Madonna ist natürlich, also hat sich ständig neu erfunden. Diese Phase von Madonna mit dem Lied Secret, das war so eine bestimmte Platte, die war so ein bisschen urban. Der Song ist auch ein bisschen urban, so ein cooler Beat. Und ich weiß noch, dass ich meine ersten musikalischen Schritte mit diesem Lied gemacht habe. Denn ich habe mir davon das Instrumental runtergezogen und habe da einen Rap drauf geschrieben. Und dann hatte ich eine befreundete Sängerin. Und das waren dann meine ersten gebuchten Auftritte in Berliner Diskotheken. So für 50 Mark bin ich da dann aufgetreten um Mitternacht. Auf jeden Fall eine geile Nummer. Madonna Secret, liebe ich. 90s.

0: ich Sheryl Crow, All I Wanna Do.
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0: Tom Wax bringt immer jeden Mittwoch eine neue Folge raus. 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In dieser Woche geht es um einen absoluten Klassiker, nämlich Rhythm is a Dancer von Snap.
2: Der Track, der den Weg für die Eurodance-Ära der 90er bereitet hat. Rhythm is a Dancer. Um rauszufinden, wie der Song entstanden ist und welche Erfolgsformel dahinter steckt, da habe ich mir Luca Ancelotti ins Studio eingeladen. Producer, Composer und einer der Köpfe von Snap. Und der hat mich direkt überrascht. Ich war immer überzeugt, dass dieses berühmte Riff ein Sample ist. Hört mal. Und jetzt Automan von Nucleus aus dem Jahr 1984. Das klingt so. Für mich total klar, das ist das Riff. Nur etwas runtergepitcht, aber laut Luca kam die Inspiration von Mike Oldfields Tubular Bells. Wie auch immer, eine Killer-Melodie, die man sofort erkennt. Der Track, der war bereits fertig, auf CD gepresst und eigentlich nur als Instrumental-Bonus-Track damals geplant. Dann hat aber Sven Väth ihn gehört und erkannte sofort das Potenzial. Also kamen Text, Gesang und Rap dazu und daraus wurde der bis heute erfolgreichste Song von Snap. Ja, ganz so einfach war es allerdings nicht, nämlich gerade beim Gesang, da gab es einen, sagen wir mal, magischen Moment im Studio. Und der sorgte dafür, dass Rhythm is a Dancer am Ende nicht von der eigentlichen Hauptsängerin Penny Ford gesungen wurde. Die ganze Geschichte mit allen Facts und Insights gibt's in unserer YouTube-Folge zu Rhythm is a Dancer.
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1: Sonnig und knochentrocken ist es heute Nachmittag. Da ist praktisch keine Wolke unterwegs. Und es bleibt bis zum Abend so. Dazu wird es richtig heiß. Aktuell werden es bis zu 35 Grad. Morgen geht's genauso weiter. Sonne satt, trocken und die Spitze liegt dann bei bis zu 38 Grad.
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1: Auf der A1 Köln Richtung Euskirchen gibt es zwischen Köln-Bocklemünd und dem Tunnel Löwenich 2 Kilometer Stau. Auf der A2 Dortmund Richtung Hannover sind es 3 Kilometer Stop and Go zwischen der Weserbrücke und Porta Westfalica. Außerdem stockt es im weiteren Verlauf zwischen Gütersloh und dem Kreuz Bielefeld auf 2 Kilometern. Und es staut sich auf der A4 Herrenaachen Richtung Köln zwischen dem Kreuz Köln West und Köln Eiffeltor auf 4 Kilometern.
2: Relax durch den Nachmittag mit Jamiroquai, Cosmic Girl und hier sind OMC.

Mit Snap sind wir in den Mai gestartet in Dresden. Hier ist 90s 90s und zu Wet Wet Wet haben wir euch geschickt zum Konzert. Wir hören sie jetzt mit Love is All Around aus dem Love Songs Radio. Findet ihr über die Homepage oder in der App.

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1: Im Studio Hanna Messerschmidt. Die Hitze wirkt sich auch massiv auf die Ernte in Deutschland aus. Seit Juni sind den Bauern rund 3 Millionen Tonnen Getreide und Raps verloren gegangen, heißt es aus der Agrarbranche. Die Verluste liegen bei mehr als 600 Millionen Euro. Trotzdem, die Versorgung ist nicht in Gefahr. Die Spaltung zwischen Ost und West ist immer noch da. Das hat Bundestagspräsidentin Klöckner bei einer Gedenkveranstaltung zum Mauerbau vor 65 Jahren gesagt. Politische Fragen würden auf beiden Seiten manchmal sehr unterschiedlich beantwortet. Für Klöckner ist es deshalb umso wichtiger, sich zuzuhören. Gegen den AfD-Bundestagsabgeordneten Krah ist nach Spiegelinformationen Haftbefehl erlassen worden. Es geht dabei demnach um einen geplatzten Termin mit einer Gerichtsvollzieherin. Hintergrund ist ein Prozess gegen ZDF-Satiriker Böhmermann, den Krah verloren hat. Offenbar sind noch knapp 300 Euro Gerichtskosten offen. Der nächste ESC findet an der bulgarischen Küste statt. Der Badeort Burgas hat sich überraschend gegen die Hauptstadt Sofia durchgesetzt. Mit dem Song Bangaranga hatte Bulgarien den Eurovision Song Contest in diesem Jahr gewonnen.
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1: Solingen erinnert nächste Woche Sonntag an das Attentat auf dem Frohnhof vor 2 Jahren. Bei dem islamistischen Messeranschlag starben damals 3 Menschen, 8 weitere wurden verletzt. Der Gedenktag beginnt um 10 Uhr mit einem Gottesdienst und einer Kranzniederlegung, wie die Stadt heute mitteilte. Um 21.30 Uhr folgt eine öffentliche Gedenkfeier mit Schweigeminute. Auch Ministerpräsident Henrik Wüst nimmt teil. 17 Klagen gegen die Landarztquote beschäftigen demnächst das Verwaltungsgericht Gelsenkirchen. Es geht darum, dass einige Medizinstudenten nach ihrem Abschluss doch nicht als Hausarzt auf dem Land arbeiten wollen, die Vertragsstrafe von 250.000 Euro aber für unrechtmäßig halten. Auch in Hessen, Bayern und dem Saarland wurde geklagt.
0: Das ist das Wichtigste für den Moment. 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
2: Sonnig und knochentrocken ist es heute Nachmittag. Da ist praktisch keine Wolke unterwegs. Und es bleibt bis zum Abend so. Dazu wird es richtig heiß. Aktuell werden es bis zu 35 Grad. Morgen geht's genauso weiter. Sonne satt, trocken und die Spitze liegt dann bei bis zu 38 Grad.
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2: Es stockt auf der A1 und der A61 Köln Richtung Euskirchen zwischen dem Dreieck Erftal und dem Kreuz Bliesheim auf 2 Kilometern. Auf der A2 Dortmund Richtung Hannover gibt es zwischen Gütersloh und dem Kreuz Bielefeld 2 Kilometer Stop and Go. 3 Kilometer Stau sind es auf der A3 Köln Richtung Oberhausen zwischen Köln-Delbrück und Leverkusen Zentrum. Und es staut sich auf der A4 Herrenaachen Richtung Köln zwischen dem Kreuz Köln-West und Köln-Eiffeltor auf 4 Kilometern.
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3: 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Wie das geht, das hört ihr gleich. 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Also, mehr zum Thema gleich um 17:15.

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0: Samstagnachmittag hier bei 90s 90s.
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0: Ich rede jetzt mit wem? Hallöchen.
2: Hallo, ich bin Daniel.
0: Hallo Daniel, wo wohnst denn du?
2: Ich wohne in Rodda, das ist bei Adenau am Nürburgring.
0: Wohnst du so nah am Nürburgring, dass du zum Beispiel Rock am Ring hörst bei dir zu Hause?
2: Sogar sehen.
0: Echt jetzt?
2: Die Bühnen, die kann ich sehen, ja.
0: Wie entspannt, dann mieten wir uns bei dir gerne mal ein, wenn es wieder soweit ist.
2: Nein. Gerne, gerne, gerne.
0: Pass auf, jetzt geht's erstmal andersrum. Du lieferst uns was, und zwar deine Meinung. Wir spielen This or That. Du kannst die Playlist hier im Sommer mitgestalten und suchst jetzt einfach mal aus, welcher der nächsten beiden Tracks, die ich anspiele, denn häufiger laufen soll bei uns, okay?
2: Gerne.
0: So, pass auf, hier kommt unser Underdog. Vaya con Dios, ne na na na, wäre das eine, okay?
2: Ja.
0: So, und jetzt kommt die bekannte Nummer und die kennst du. Miami Will Smith, welcher darf's denn sein?
2: Wer sich gegen Will Smith entscheidet, der hat ja wohl nicht mehr alle. Also natürlich Miami.
0: Sehr gut. Also, der läuft hier noch häufiger jetzt im Sommer. Passt natürlich auch wie die Faust aufs Auge. Mehr geht ja gar nicht, ne?
2: Genau.
0: Perfekt. Vielen Dank schon mal dafür. Und du kriegst als Dankeschön eine JBL-Box, mein Lieber.
2: Sehr schön, da freue ich mich.
0: Super. Und alle, die auch mitspielen wollen, also einmal unsere Summer-Playlist mitgestalten und eine JBL-Box gewinnen. Einfach anmelden, jetzt über 90s90s.de. Daniel, schönen Tag noch.
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0: Und hier ist Will Smith mit Miami.

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1: Heute im Jahr 1994 geht das Woodstock Festival über die Bühne. Mehr als 350.000 meist Rockfans kommen hier auf ihre Kosten. Neben Aerosmith und den Red Hot Chili Peppers stehen auch die hier auf der Bühne. Auch Green Day rocken das Woodstock Festival in diesem Jahr. Ticketpreis übrigens schon damals stolze $135. Und es geht heute rockig weiter in der Timeline mit zwei unschönen Vorfällen. Am gleichen Tag, also auch heute 1994, werden Mitglieder von Oasis und The Verve verhaftet, weil sie in einem schwedischen Hotel die Hotelbar zertrümmerten und in eine Kirche eingebrochen sind. Ja, die Jungs waren zu Gast bei einem schwedischen Festival. Und es gibt auch Stress rund um Ex-Guns N' Roses-Mann Slash. Er wird heute im Jahr 99 in L.A. County festgenommen, weil er in seinem Studio seine Freundin angegriffen haben soll. Er wird auf Kaution freigelassen. Eine Menge los also an diesem heutigen Datum.
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2: Sonnig und knochentrocken ist es heute Nachmittag. Da ist praktisch keine Wolke unterwegs. Und es bleibt bis zum Abend so. Dazu wird es richtig heiß, aktuell werden es bis zu 35 Grad. Morgen geht's genauso weiter. Sonne satt, trocken und die Spitze liegt dann bei bis zu 38 Grad.
0: Verkehr.
2: Auf der A1 Euskirchen Richtung Köln stockt es zwischen dem Tunnel Löwenich und Köln-Bocklemünd auf 2 Kilometern. 3 Kilometer Stop-and-Go auf der A3 Köln Richtung Oberhausen zwischen Köln-Delbrück und Leverkusen-Zentrum. Auf der A4 Herrenaachen Richtung Köln gibt es zwischen dem Kreuz Köln-West und Köln-Eiffeltor 4 Kilometer Stau. Und auf der A30 Osnabrück Richtung Bad Oeynhausen staut es sich zwischen Bad Oeynhausen-Ost und dem Kreuz Bad Oeynhausen auf 2 Kilometern.
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Donnerstagnachmittag, ich bin Susanka und jetzt geht's nochmal rein ins Eurodance Radio mit einer super erfolgreichen Nummer. Eine echte Nummer 1, die bei uns in den Charts ganze 29 Wochen blieb. Das war im Jahr 95. Hier sind Labouche und Be My Lover.

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1: Im Studio Hanna Messerschmidt. Deutschlands Bauern kämpfen mit den Folgen der Hitze. Die Getreideernte fällt in diesem Jahr deutlich schlechter aus. Über 600 Millionen Euro gehen den Bauern durch die Lappen, heißt es vom Deutschen Raiffeisenverband. Einen Getreideengpass gibt es in diesem Jahr aber nicht. Die Mauer steht zwar nicht mehr, in vielen Köpfen ist sie aber noch da. Darauf machen Politiker und Organisationen zum 65. Jahrestag des Mauerbaus in Deutschland aufmerksam. Bundestagspräsidentin Klöckner findet, nicht immer sind Ost und West einer Meinung, genau deshalb müsse man sich besser zuhören. In Deutschland gibt es laut Statistischem Bundesamt immer mehr Kindeswohlgefährdungen. Die Jugendämter haben im vergangenen Jahr fast 80.000 Fälle von Gewalt und Vernachlässigung festgestellt. Das ist der vierte Höchststand in Folge. Schon wieder ist ein Buckelwal in der Ostsee verendet. Das tote Tier wurde heute früh im Greifswalder Bodden in Mecklenburg-Vorpommern entdeckt. Noch ist unklar, woran der Wal gestorben ist. Das Deutsche Meeresmuseum will ihn jetzt untersuchen.
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1: In Rheine soll ein 55-Jähriger seine Ehefrau erstochen haben. Er wurde festgenommen. Beide sollen sich den Ermittlern zufolge vor der Tat in der gemeinsamen Wohnung gestritten haben. Die 46-Jährige wählte noch den Notruf. Die Einsatzkräfte konnten ihr aber nicht mehr helfen. Die Ermittler haben eine Mordkommission eingerichtet. Wegen der anhaltenden Trockenheit steigt in Bonn die Brandgefahr in Wäldern und auf Wiesen. Die Stadt warnt deshalb vor offenem Feuer, Grillen und weggeworfenen Zigaretten. Auch Autos sollten nur auf befestigten Flächen abgestellt werden. Die Stadt rät, wer einen Brand entdeckt, soll sofort den Notruf wählen.
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2: Sonnig und trocken ist es gerade am späten Nachmittag und das ist richtig heiß. Die aktuellen Spitzen liegen bei 31 bis 35 Grad. Vereinzelt sind auch 36 Grad drin. Bis in den Abend bleibt der Himmel meist klar. Morgen geht es genauso weiter, wieder viel Sonne und trocken und maximal werden es dann bis zu 38 Grad.
0: Verkehr.
2: Es stockt auf der A2 Dortmund Richtung Hannover zwischen Gütersloh und dem Kreuz Bielefeld auf 2 Kilometern. 3 Kilometer Stop and Go auf der A3 Köln Richtung Oberhausen zwischen Köln-Delbrück und Leverkusen Zentrum. Auf der A4 Köln Richtung Herrenaachen gibt es zwischen dem Kreuz Köln-West und dem Kreuz Kerpen 4 Kilometer Stau und in der Gegenrichtung Herrenaachen Richtung Köln zwischen dem Kreuz Köln-West und Köln-Eiffeltor ebenfalls 4 Kilometer.
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3: Will Smith und Miami, das kriegt ihr nach Feel Crazy und hier sind Texas mit dem Wu-Tang Clan. Say what you want. Und damit euch eine schöne Heimfahrt. Ich bin Susanka.

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0: Adel Tawil über Will Smith, Miami.
2: War so ein 90er-Phänomen einfach. Er war der coolste, er war einfach locker und hat das Ding einfach abgerockt. Und das war so ein Lied, wo ich immer zu getanzt habe. Und wenn man eine Party hatte, dann wusste man, mit dem Ding ist die Tanzfläche voll.

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0: Tom Wax, DJ und Produzent, schaut sich diesmal das Rezept an von Rhythm is a Dancer, Tom.
2: Der bis heute erfolgreichste Track von Snap und nach The Power auch eine hörbare Weiterentwicklung für den Eurodance. Neben dieser Killer-Melodie gehört zur Erfolgsformel von Snap für mich aber noch etwas anderes. Ego hat damals gar keine Rolle gespielt. Luca Ancelotti und Michael Münzing haben ihre Künstler einfach machen lassen. Sie waren offen für Ideen und haben sich nie eingemischt, wenn jemand von dem überzeugt war, was er da gerade macht. Dieses Vertrauen war bei Rhythm is a Dancer ziemlich entscheidend, würde ich sagen. Denn der vielleicht wichtigste Moment bei den Gesangsaufnahmen war überhaupt so gar nicht eingeplant. Im Studio waren nämlich Penny Ford eigentlich die Hauptstimme von Snap und Thea Austin. Die Penny sollte einen Text zum Instrumental schreiben und einsingen. Aber offensichtlich war der Vibe nicht so wirklich da. Also ist sie kurz eine rauchen gegangen. Und in der Zeit hat sich Thea einfach mal ans Mikro gestellt und hat einfach drauf losgejammt, ganz nah an ihrem Gefühl. Und plötzlich war alles da. Die Melodie und der ikonische Text. Rhythm is a Dancer. Niemand hat sie gestoppt, niemand hat reingeredet und als Penny ein paar Minuten später zurückkam, war der Song praktisch im Kasten und alle im Studio baff. Penny sagt bis heute, diese Zigarettenpause habe sie wohl Millionen gekostet. Naja, und auch zum Rap-Part gibt's noch ziemlich witzige Geschichten. Die ganze Story hört ihr in der Folge Decoded.
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1: Sonnig und trocken ist es gerade am späten Nachmittag und das ist richtig heiß. Die aktuellen Spitzen liegen bei 31 bis 35 Grad, vereinzelt sind auch 36 Grad drin. Bis in den Abend bleibt der Himmel meist klar. Morgen geht es genauso weiter, wieder viel Sonne und trocken und maximal werden es dann bis zu 38 Grad.
0: Verkehr.
1: Auf der A1 Köln Richtung Euskirchen gibt es zwischen Erftstadt und dem Kreuz Bliesheim 3 Kilometer Stau und in der Gegenrichtung zwischen dem Kreuz Bliesheim und Erftstadt 2 Kilometer. 2 Kilometer Stop and Go auf der A2 Dortmund Richtung Hannover zwischen Gütersloh und dem Kreuz Bielefeld. Und es stockt auf der A3 Köln Richtung Oberhausen zwischen Köln-Mühlheim und dem Kreuz Leverkusen auf 2 Kilometern.
2: Culture Beat, Inside Out nach Moby, Why Does My Heart Feel So Bad? Am Donnerstagabend.
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Would You. Und das Would You, das ist quasi ein Sample. Also dieser gesprochene Text kommt aus einer psychologischen Studie aus den späten 70ern. Da wurde untersucht, wie Menschen reagieren, wenn sie direkt ein sexuelles Angebot bekommen. Und 20 Jahre später wurde daraus eine richtig große Nummer. Would You, jetzt hier direkt bei uns aus dem 90s Club Hits Radio, findet ihr über die Homepage oder App.

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1: Im Studio Hanna Messerschmidt. Die Hitze wirkt sich auch massiv auf die Ernte in Deutschland aus. Seit Juni sind den Bauern rund 3 Millionen Tonnen Getreide und Raps verloren gegangen, heißt es aus der Agrarbranche. Die Verluste liegen bei mehr als 600 Millionen Euro. Trotzdem, die Versorgung ist nicht in Gefahr. Die Spaltung zwischen Ost und West ist immer noch da. Das hat Bundestagspräsidentin Klöckner bei einer Gedenkveranstaltung zum Mauerbau vor 65 Jahren gesagt. Politische Fragen würden auf beiden Seiten manchmal sehr unterschiedlich beantwortet. Für Klöckner ist es deshalb umso wichtiger, sich zuzuhören. Die Bahn will auch ihre Servicekräfte an Bahnhöfen besser vor Angriffen schützen. Rund 2700 Beschäftigte können ab sofort freiwillig Bodycams tragen. Erste Geräte sind bereits in Frankfurt und Bielefeld im Einsatz. Im ersten Halbjahr gab es laut Bahn 50 Angriffe auf Servicekräfte. Der Ätna-Ausbruch sorgt weiter für Reisechaos auf Sizilien. Der Flughafen Catania bleibt noch mindestens bis morgen früh gesperrt. Der Vulkan auf der Mittelmeerinsel war vergangenen Samstag ausgebrochen. Seitdem mussten schon hunderte Flüge gestrichen werden.
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1: Solingen erinnert nächste Woche Sonntag an das Attentat auf dem Frohnhof vor 2 Jahren. Bei dem islamistischen Messeranschlag starben damals 3 Menschen, 8 weitere wurden verletzt. Der Gedenktag beginnt um 10 Uhr mit einem Gottesdienst und einer Kranzniederlegung, wie die Stadt heute mitteilte. Um 21.30 Uhr folgt eine öffentliche Gedenkfeier mit Schweigeminute. Auch Ministerpräsident Henrik Wüst nimmt teil. Zwischen Krefeld und Neuss gibt es derzeit Einschränkungen auf mehreren Regionalbahnlinien. Grund sind Reparaturarbeiten nach einem Böschungsbrand. Am Vormittag wurden zudem neue Glutnester entdeckt. Zwischen Krefeld und Düsseldorf und Krefeld und Neuss fahren Ersatzbusse. Ab morgen soll dann alles wieder wie gewohnt laufen.
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2: Trocken ist es am Abend, dazu meist klar. Regen ist kein Thema. In der Nacht kühlt es dann runter. Die Tiefstwerte liegen zwischen 21 und 15 Grad, vereinzelt auch um 12 Grad. Morgen bleibt es wieder trocken und sehr heiß. Da sind dann bis zu 38 Grad drin.
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2: Es stockt auf der A1 Euskirchen Richtung Köln zwischen dem Kreuz Bliesheim und Erftstadt auf 2 Kilometern. 3 Kilometer Stop and Go auf der A4 Hellenaachen Richtung Köln zwischen dem Kreuz Köln Süd und Köln Poll. Die A44 Kassel Richtung Dortmund ist zwischen Diemelstadt und Marsberg nach einem Unfall gesperrt. Es staut sich hier schon auf 7 Kilometern. Und auf der A30 Osnabrück Richtung Bad Oeynhausen staut es sich zwischen Bad Oeynhausen Ost und dem Kreuz Bad Oeynhausen auf 2 Kilometern.
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3: Eiffel 65 und Blue nach TLC, Waterfalls und Please Don't Go von W jetzt. Und danach erfahrt ihr wieder, wie ihr hier eine JBL-Box gewinnen könnt und im selben Schwung unsere Summer-Playlist mitgestalten könnt. Alles das um 8:15. Ich bin Susanne Kapp.

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1: Ein Flop, dann ein Welthit. Blue Dabadi entsteht in nur 2 Stunden, doch auf den Dancefloors floppt der Song erst. Dann spielt ein Radiosender den Track und plötzlich ist er weltweit ein Nummer 1 Hit. 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Yo, listen.

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0: 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Gestern war Thorsten.

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1: Heute im Jahr 1994 geht das Woodstock Festival über die Bühne. Mehr als 350.000 meist Rockfans kommen hier auf ihre Kosten. Neben Aerosmith und den Red Hot Chili Peppers stehen auch die hier auf der Bühne. Auch Green Day rocken das Woodstock Festival in diesem Jahr. Ticketpreis übrigens schon damals stolze $135. Und es geht heute rockig weiter in der Timeline mit zwei unschönen Vorfällen. Am gleichen Tag, also auch heute 1994, werden Mitglieder von Oasis und The Verve verhaftet, weil sie in einem schwedischen Hotel die Hotelbar zertrümmerten und in eine Kirche eingebrochen sind. Ja, die Jungs waren zu Gast bei einem schwedischen Festival. Und es gibt auch Stress rund um Ex-Guns N' Roses-Mann Slash. Er wird heute im Jahr 99 in L.A. County festgenommen, weil er in seinem Studio seine Freundin angegriffen haben soll. Er wird auf Kaution freigelassen. Eine Menge los also an diesem heutigen Datum.
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2: Trocken ist es am Abend, dazu meist klar. Regen ist kein Thema. In der Nacht kühlt es dann runter, die Tiefstwerte liegen zwischen 21 und 15 Grad, vereinzelt auch um 12 Grad. Morgen bleibt es wieder trocken und sehr heiß, da sind dann bis zu 38 Grad drin.
0: Verkehr.
2: 2 Kilometer Stop and Go auf der A1 Euskirchen Richtung Köln zwischen dem Kreuz Bliesheim und Erftstadt. Es staut sich auf der A4 Herrenaachen Richtung Köln zwischen dem Kreuz Köln Süd und Köln Poll auf 3 Kilometern. Die A44 Kassel Richtung Dortmund ist zwischen Diemelstadt und Marsberg nach einem Unfall gesperrt. Es staut sich dort schon auf 7 Kilometern und im weiteren Verlauf ist die Autobahn zwischen Bräuner und Warburg gesperrt. Es staut sich da bereits auf 9 Kilometern.
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Die Truppe, die jetzt kommt, kann sich ganz schwer in eine Schublade stecken, denn der Style, den sie bringen, das ist so ganz ihr eigener. Es ist einfach eine Mischung aus Techno und Rave, aber auch Punk und Rock. Alles mit dabei. Ihr findet sie auf jeden Fall bei uns im Techno Radio über die Homepage oder in der App. Hier sind

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1: Im Studio Hanna Messerschmidt. Deutschlands Bauern kämpfen mit den Folgen der Hitze. Die Getreideernte fällt in diesem Jahr deutlich schlechter aus. Über 600 Millionen Euro gehen den Bauern durch die Lappen, heißt es vom Deutschen Raiffeisenverband. Einen Getreideengpass gibt es in diesem Jahr aber nicht. In Deutschland gibt es laut Statistischem Bundesamt immer mehr Kindeswohlgefährdungen. Die Jugendämter haben im vergangenen Jahr fast 80.000 Fälle von Gewalt und Vernachlässigung festgestellt. Das ist der vierte Höchststand in Folge. Bei der Spurensuche nach dem Leipziger Drohnenangriff gibt's offenbar Erfolge. Laut NDR und WDR hat die Polizei eine Antenne und Explosionsspuren entdeckt. Die Bundesanwaltschaft bestätigte uns einen Einsatz im verlassenen Ort Kursdorf am Flughafen. Weitere Details gaben die Ermittler erstmal nicht bekannt. Schon wieder ist ein Buckelwal in der Ostsee verendet. Das tote Tier wurde heute früh im Greifswalder Bodden in Mecklenburg-Vorpommern entdeckt. Noch ist unklar, woran der Wal gestorben ist. Das Deutsche Meeresmuseum will ihn jetzt untersuchen.
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1: In Rheine soll ein 55-Jähriger seine Ehefrau erstochen haben. Er wurde festgenommen. Beide sollen sich den Ermittlern zufolge vor der Tat in der gemeinsamen Wohnung gestritten haben. Die 46-Jährige wählte noch den Notruf. Die Einsatzkräfte konnten ihr aber nicht mehr helfen. Die Ermittler haben eine Mordkommission eingerichtet. Kupferdiebe haben in Dortmund für einen Stromausfall gesorgt. Im Stadtteil Kirchlinde ging in der vergangenen Nacht in rund 900 Haushalten für etwa 2 Stunden nichts mehr. Die Tatverdächtigen hatten es auf Kabel in einem leerstehenden Werksgebäude abgesehen. Dafür schalteten sie den Strom ab. Die Suche nach ihnen läuft.
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2: Trocken ist es am Abend, dazu meist klar. Regen ist kein Thema. In der Nacht kühlt es dann runter, die Tiefstwerte liegen zwischen 21 und 15 Grad, vereinzelt auch um 12 Grad. Morgen bleibt es wieder trocken und sehr heiß, da sind dann bis zu 38 Grad drin.
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2: Auf der A1 Euskirchen Richtung Köln gibt es zwischen dem Kreuz Bliesheim und Erftstadt 2 Kilometer Stau. Die A44 Kassel Richtung Dortmund ist zwischen Diemelstadt und Marsberg nach einem Unfall gesperrt. Es staut sich da schon auf 7 Kilometern. Außerdem ist die A44 zwischen Bräuner und Warburg gesperrt und es staut sich dort bereits auf 9 Kilometern. Und auf der A61 Koblenz Richtung Mönchengladbach sind es 2 Kilometer Stop and Go zwischen Swisttal und dem Kreuz Bliesheim auf 3 Kilometern.
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3: Die Fantastischen Vier, die da nach den Spice Girls Wannabe. Was für Klassiker, Leute, oder? Und hier ist ganz entspannt was für den Abend an diesem Donnerstag. Anne Lee und Two Times. Ich bin Susanne.

0: Sicherheit war hier ein Muss. Jeanette Biedermann über die Fantastischen Vier, die da.
1: Die Single habe ich mir sofort gekauft und dadurch, dass es deutsch war, konnte man das halt einfach sofort mitsingen, weil man sich sofort gemerkt hat und das hat ja eine riesen Welle losgetreten und das war auch Pflicht, dass man den Text auswendig konnte und wenn der Song kommt, musstest du das bringen einfach. Habe ich auch. 90s.

0: Super schön. Torn, Natalie Imbruglia und gleich Wakefield und Another Day.
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0: Erkennt, was die KI bei Rob in der Morning Show so mit den Tracks aus den 90ern macht. Also sie entstellt sie quasi ein bisschen. Wer dahinter kommt, welche Nummer das ist, kann das Summer Cap derzeit gewinnen. Ralf wohnt mittlerweile in Österreich und hat

0: Ui, das war eine längere Schnipsel da. Hast du eine Ahnung?
1: Gott, das ist echt nicht einfach. Das eine wäre Alternative 3 und das andere wäre Waiting for Tonight.
0: Nimm das Letztere.
1: Waiting for Tonight.
0: Ja, ich wollte gerade sagen, nimm das Letztere. Das ist richtig. Waiting for Tonight von Jennifer Lopez. Ein 90s, 90s Summer Cup ist auf dem Weg nach Österreich.
1: Ja, super. Geil.
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1: Trocken ist es am Abend, dazu meist klar. Regen ist kein Thema. In der Nacht kühlt es dann runter. Die Tiefstwerte liegen zwischen 21 und 15 Grad, vereinzelt auch um 12 Grad. Morgen bleibt es wieder trocken und sehr heiß. Da sind dann bis zu 38 Grad drin.
0: Verkehr.
1: Auf der A1 Euskirchen Richtung Köln gibt es zwischen dem Kreuz Bliesheim und Erftstadt 2 Kilometer Stau. Die A44 Kassel Richtung Dortmund ist zwischen Diemelstadt und Marsberg nach einem Unfall gesperrt. Es staut sich da schon auf 7 Kilometern. Im weiteren Verlauf ist die A44 zwischen Bräuner und Warburg gesperrt und es staut sich bereits auf 9 Kilometern. Und auf der A61 Koblenz Richtung Mönchengladbach sind es 3 Kilometer Stop and Go zwischen Zwisttal und dem Kreuz Bliesheim.
2: Wir gehen ins frühe Jahrzehnt, Black or White, direkt nach Sing Hallelujah. Ich bin Susanka, schönen Abend euch.

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das ist Mick Jagger, gleich ganz anders. Clubhits hier, 3 Stunden am Stück, die geilsten aus den 90s, kriegt ihr direkt über DAB+, wenn ihr uns hört. Ansonsten klicken wie immer über die Homepage oder in die App in unser Clubhits Radio. Ich bin Susanne.

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1: Im Studio Hanna Messerschmidt. Die Hitze wirkt sich auch massiv auf die Ernte in Deutschland aus. Seit Juni sind den Bauern rund 3 Millionen Tonnen Getreide und Raps verloren gegangen, heißt es aus der Agrarbranche. Die Verluste liegen bei mehr als 600 Millionen Euro. Trotzdem, die Versorgung ist nicht in Gefahr. Die Spaltung zwischen Ost und West ist immer noch da. Das hat Bundestagspräsidentin Klöckner bei einer Gedenkveranstaltung zum Mauerbau vor 65 Jahren gesagt. Politische Fragen würden auf beiden Seiten manchmal sehr unterschiedlich beantwortet. Für Klöckner ist es deshalb umso wichtiger, sich zuzuhören. Die Bundesregierung sucht nach neuen Impulsen, um die Wirtschaft anzukurbeln. Wie das Handelsblatt schreibt, hat Kanzler Merz einige Wirtschaftsvertreter zur nächsten Kabinettsklausur eingeladen. Er will mit ihnen unter anderem über Wettbewerbsfähigkeit und Schlüsseltechnologien sprechen. Der nächste ESC findet an der bulgarischen Küste statt. Der Badeort Burgas hat sich überraschend gegen die Hauptstadt Sofia durchgesetzt. Mit dem Song Banga Ranga hatte Bulgarien den Eurovision Song Contest in diesem Jahr gewonnen.
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2: Trocken ist es am Abend, dazu meist klar. Regen ist kein Thema. In der Nacht kühlt es dann runter. Die Tiefstwerte liegen zwischen 21 und 15 Grad. Vereinzelt auch um 12 Grad. Morgen bleibt es wieder trocken und sehr heiß. Da sind dann bis zu 38 Grad drin.
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3: Waren bei den Gallagher-Brüdern Anfang der 90er an der Tagesordnung. Noel beschreibt die Phase als eine schwarze Zeit. Nur mit der Unterstützung seiner damaligen Freundin schaffte er es wieder clean zu werden. Er nennt sie in der schwierigen Zeit seine persönliche Wonderwall. Davon inspiriert entsteht der größte aller Oasis-Songs.
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1: Trocken ist es am Abend, dazu meist klar. Regen ist kein Thema. In der Nacht kühlt es dann runter. Die Tiefstwerte liegen zwischen 21 und 15 Grad, vereinzelt auch um 12 Grad. Morgen bleibt es wieder trocken und sehr heiß. Da sind dann bis zu 38 Grad drin.

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1: Im Studio Hanna Messerschmidt. Deutschlands Bauern kämpfen mit den Folgen der Hitze. Die Getreideernte fällt in diesem Jahr deutlich schlechter aus. Über 600 Millionen Euro gehen den Bauern durch die Lappen, heißt es vom Deutschen Raiffeisenverband. Einen Getreideengpass gibt es in diesem Jahr aber nicht. Die Mauer steht zwar nicht mehr, in vielen Köpfen ist sie aber noch da. Darauf machen Politiker und Organisationen zum 65. Jahrestag des Mauerbaus in Deutschland aufmerksam. Bundestagspräsidentin Klöckner findet, nicht immer sind Ost und West einer Meinung, genau deshalb müsse man sich besser zuhören. Die Bahn will auch ihre Servicekräfte an Bahnhöfen besser vor Angriffen schützen. Rund 2700 Beschäftigte können ab sofort freiwillig Bodycams tragen. Erste Geräte sind bereits in Frankfurt und Bielefeld im Einsatz. Im ersten Halbjahr gab es laut Bahn 50 Angriffe auf Servicekräfte. Nicht Schmuck oder Geld, sondern wertvolle Pokémon-Karten haben Diebe im Osten Frankreichs gestohlen. Sie sind in ein Sammelkartengeschäft eingebrochen und nahmen mehrere hundert Stück mit. Der Wert rund 80.000 Euro.
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2: Klar und trocken ist es heute Nacht. Der Himmel bleibt frei von Wolken und Regen ist kein Thema mehr. Die Temperaturen sinken dabei auf 21 bis 15 Grad. Morgen geht's sonnig und trocken weiter, nur eben noch eine Ecke heißer. Maximal werden es bis zu 38 Grad, in höheren Lagen eher um 30 Grad.
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0: Dieser Song war so erfolgreich, dass sogar seine Kopien Nummer 1 Hits wurden. Alex Christensen über Snap. Rhythm is a Dancer.
1: Einer der größten Inspirationen, die man eigentlich als Produzent von Dancemusik haben konnte, war Snap Rhythm is a Dancer, weil das nennt man in unserer Welt so einen Game Changer, der das ganze Spiel um die Musik und über Dancemusik gewechselt hat, einfach verändert hat. Und als Rhythm is a Dancer rauskam, der hatte so einen bestimmten Basslauf. Bum, bum, bum, bum, bum, bum, bum, bum. Da gab es danach dann noch diverse Songs in der gleichen Tonart mit den gleichen Harmonien, die auch diesen Basslauf hatten, die einfach drauf basierten auf Rhythm is a Dancer, weil der so großartig und so toll war. Danach kam dann irgendwie More and More, das war eigentlich auch Rhythm is a Dancer, Culture Beat, Mr. Vain. Dieser Song war wirklich bahnbrechend und für mich auch eine ganz, ganz große Inspiration.

Lenny Kravitz. 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

0: mit KI-Support.
1: Klar und trocken ist es heute Nacht. Der Himmel bleibt frei von Wolken und Regen ist kein Thema mehr. Die Temperaturen sinken dabei auf 21 bis 15 Grad. Morgen geht's sonnig und trocken weiter, nur eben noch eine Ecke heißer. Maximal werden es bis zu 38 Grad, in höheren Lagen eher um 30 Grad.

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1: Im Studio Lisa Schwarzkopf. Die Hitze wirkt sich auch massiv auf die Ernte in Deutschland aus. Seit Juni sind den Bauern rund 3 Millionen Tonnen Getreide und Raps verloren gegangen, heißt es aus der Agrarbranche. Die Verluste liegen bei mehr als 600 Millionen Euro. Trotzdem, die Versorgung ist nicht in Gefahr. Die Spaltung zwischen Ost und West ist immer noch da. Das hat Bundestagspräsidentin Klöckner bei einer Gedenkveranstaltung zum Mauerbau vor 65 Jahren gesagt. Politische Fragen würden auf beiden Seiten manchmal sehr unterschiedlich beantwortet. Für Klöckner ist es deshalb umso wichtiger, sich zuzuhören. In Deutschland gibt es laut Statistischem Bundesamt immer mehr Kindeswohlgefährdungen. Die Jugendämter haben im vergangenen Jahr fast 80.000 Fälle von Gewalt und Vernachlässigung festgestellt. Das ist der 4. Höchststand in Folge. Der nächste ESC findet an der bulgarischen Küste statt. Der Badeort Burgas hat sich überraschend gegen die Hauptstadt Sofia durchgesetzt. Mit dem Song Bangaranga hatte Bulgarien den Eurovision Song Contest in diesem Jahr gewonnen.
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2: Klar und trocken ist es heute Nacht. Der Himmel bleibt frei von Wolken und Regen ist kein Thema mehr. Die Temperaturen sinken dabei auf 21 bis 15 Grad. Morgen geht's sonnig und trocken weiter, nur eben noch eine Ecke heißer. Maximal werden es bis zu 38 Grad, in höheren Lagen eher um 30 Grad.
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und einem anschließenden langen Trip durch Asien schreibt Seal crazy. Der Sänger sagt, dass die Reise einerseits ein echter Kulturschock war, andererseits habe er viel über sich selbst gelernt. Mit crazy schafft es Seal nach eigener Aussage zum ersten Mal ein persönliches Lied über sich selbst zu schreiben. 90s, 90s.

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1: Klar und trocken ist es heute Nacht. Der Himmel bleibt frei von Wolken und Regen ist kein Thema mehr. Die Temperaturen sinken dabei auf 21 bis 15 Grad. Morgen geht's sonnig und trocken weiter, nur eben noch eine Ecke heißer. Maximal werden es bis zu 38 Grad, in höheren Lagen eher um 30 Grad.

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1: Im Studio Lisa Schwarzkopf. Deutschlands Bauern kämpfen mit den Folgen der Hitze. Die Getreideernte fällt in diesem Jahr deutlich schlechter aus. Über 600 Millionen Euro gehen den Bauern durch die Lappen, heißt es vom Deutschen Raiffeisenverband. Einen Getreideengpass gibt's in diesem Jahr aber nicht. Die Bundesregierung sucht nach neuen Impulsen, um die Wirtschaft anzukurbeln. Wie das Handelsblatt schreibt, hat Kanzler Merz einige Wirtschaftsvertreter zur nächsten Kabinettsklausur eingeladen. Er will mit ihnen unter anderem über Wettbewerbsfähigkeit und Schlüsseltechnologien sprechen. Die Bahn will auch ihre Servicekräfte an Bahnhöfen besser vor Angriffen schützen. Rund 2700 Beschäftigte können ab sofort freiwillig Bodycams tragen. Erste Geräte sind bereits in Frankfurt und Bielefeld im Einsatz. Im ersten Halbjahr gab es laut Bahn 50 Angriffe auf Servicekräfte. In den USA hat ein Glückspilz in der Lotterie Powerball über 1 Milliarde Dollar gewonnen. Der Spieler bzw. die Spielerin steht jetzt vor einer schweren Entscheidung. Entweder wird das Geld über 30 Jahre in Raten ausgezahlt oder es gibt alles auf einmal. Es werden allerdings noch Steuern fällig.
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2: Klar und trocken ist es heute Nacht. Der Himmel bleibt frei von Wolken und Regen ist kein Thema mehr. Die Temperaturen sinken dabei auf 21 bis 15 Grad. Morgen geht's sonnig und trocken weiter, nur eben noch eine Ecke heißer. Maximal werden es bis zu 38 Grad, in höheren Lagen eher um 30 Grad.
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0: diesen Salat mit Nudeln wollte seine Kollegin nicht mehr essen. Mola Adebisi über Bloodhound Gang. The Bad Touch.
1: Also da meine Lieblingsgeschichte ist dazu, dass Jared Hasselhoff und meine Moderationskollegin Alexandra Bechtel beim Frühstück standen oder beim Buffet standen und Alex wollte gerade ihren Salat nehmen und Jared hat sein Gemächt in den Salat gehängt und Alex hat dann den Salat nicht

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1: Klar und trocken ist es heute Nacht. Der Himmel bleibt frei von Wolken und Regen ist kein Thema mehr. Die Temperaturen sinken dabei auf 21 bis 15 Grad. Morgen geht's sonnig und trocken weiter, nur eben noch eine Ecke heißer. Maximal werden es bis zu 38 Grad, in höheren Lagen eher um 30 Grad.

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1: Im Studio Lisa Schwarzkopf. Die Hitze wirkt sich auch massiv auf die Ernte in Deutschland aus. Seit Juni sind den Bauern rund 3 Millionen Tonnen Getreide und Raps verloren gegangen, heißt es aus der Agrarbranche. Die Verluste liegen bei mehr als 600 Millionen Euro. Trotzdem, die Versorgung ist nicht in Gefahr. Die Spaltung zwischen Ost und West ist immer noch da. Das hat Bundestagspräsidentin Klöckner bei einer Gedenkveranstaltung zum Mauerbau vor 65 Jahren gesagt. Politische Fragen würden auf beiden Seiten manchmal sehr unterschiedlich beantwortet. Für Klöckner ist es deshalb umso wichtiger, sich zuzuhören. Einer der größten Batteriespeicher Deutschlands steht jetzt in Sachsen-Anhalt. Die Anlage in Leuna wurde offiziell eingeweiht. Der Speicher nimmt überschüssigen Strom aus Wind- und Solaranlagen auf. Wenn er gebraucht wird, kann der Strom wieder ins Netz eingespeist werden. Er ist ins Ziel gefallen und hat sich die nächste Zehnkampfkrone aufgesetzt. Weltmeister Leo Neugebauer ist jetzt auch Europameister. Bei der Leichtathletik-EM in Birmingham hat sich der 26-Jährige mit einem knappen Vorsprung von 38 Punkten die Goldmedaille geholt. Sein Teamkollege Niklas Kaul bringt Silber nach Deutschland.
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2: Klar und trocken ist es heute Nacht. Der Himmel bleibt frei von Wolken und Regen ist kein Thema mehr. Die Temperaturen sinken dabei auf 21 bis 15 Grad. Morgen geht's sonnig und trocken weiter, nur eben noch eine Ecke heißer. Maximal werden es bis zu 38 Grad, in höheren Lagen eher um 30 Grad.
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0: Übersetzungsfehler verhinderte den Hit nicht. Oli P. über Britney Spears, Baby One More Time.
1: Eigentlich müsste er heißen Hit Me Baby One More Time, weil die Schweden, die den Song damals geschrieben hatten, dachten eigentlich, Hit heißt anrufen. Und sie dachten, dass wenn man sagt Hit Me Baby, das heißt ruf mich an, umgangssprachlich. Heißt aber eigentlich schlag mich. Und man hat sich dann dazu entschieden, okay, wir lassen es einfach, egal wie die Leute das interpretieren, aber wenigstens aus dem Titel vom Song nehmen wir es raus und deswegen heißt die Nummer Baby One More Time. 90s.

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1: Kaum Wolken gibt's heute und es bleibt komplett trocken. Später wird auch richtig viel Sonne dabei sein. Dazu liegen die Höchstwerte bei 34 bis 38 Grad. Morgen startet es erst meist sonnig, später ziehen mehr Wolken auf und vereinzelt kommen Schauer und Gewitter runter, teils kräftig. Maximal werden es 34 Grad.
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1: Im Studio Lisa Schwarzkopf. Deutschlands Bauern kämpfen mit den Folgen der Hitze. Die Getreideernte fällt in diesem Jahr deutlich schlechter aus. Über 600 Millionen Euro gehen den Bauern durch die Lappen, heißt es vom Deutschen Raiffeisenverband. Einen Getreideengpass gibt's in diesem Jahr aber nicht. Die Bundesregierung sucht nach neuen Impulsen, um die Wirtschaft anzukurbeln. Wie das Handelsblatt schreibt, hat Kanzler Merz einige Wirtschaftsvertreter zur nächsten Kabinettsklausur eingeladen. Er will mit ihnen unter anderem über Wettbewerbsfähigkeit und Schlüsseltechnologien sprechen. Der Ätna-Ausbruch sorgt weiter für Reisechaos auf Sizilien. Der Flughafen Catania bleibt weiter gesperrt. Der Vulkan auf der Mittelmeerinsel war vergangenen Samstag ausgebrochen. Seitdem mussten schon hunderte Flüge gestrichen werden. Es ist sein zweiter großer Titel. Deutschlands Rekordzehnkämpfer Leo Neugebauer hat sich bei der Leichtathletik-EM in Birmingham die Goldmedaille gesichert. Der amtierende Weltmeister setzte sich gegen seinen Teamkollegen Niklas Kaul mit einem knappen Vorsprung von 38 Punkten durch. Kaul kann sich mit Silber schmücken.
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2: Kaum Wolken gibt's heute und es bleibt komplett trocken. Später wird auch richtig viel Sonne dabei sein. Dazu liegen die Höchstwerte bei 34 bis 38 Grad. Morgen startet es erst meist sonnig, später ziehen mehr Wolken auf und vereinzelt kommen Schauer und Gewitter runter, teils kräftig. Maximal werden es 34 Grad.
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1: Genie in a Bottle gelingt Christina Aguilera 1999 der große Durchbruch und ein kleines Skandal. Der Songtext ist in vielen Radiosendern zu gewagt. Doch Christina wehrt sich, es geht nicht um Sex, sondern um Selbstachtung. Die Diskussionen verpuffen, der Hit bleibt.
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1: Kaum Wolken gibt's heute und es bleibt komplett trocken. Später wird auch richtig viel Sonne dabei sein. Dazu liegen die Höchstwerte bei 34 bis 38 Grad. Morgen startet es erst meist sonnig, später ziehen mehr Wolken auf und vereinzelt kommen Schauer und Gewitter runter, teils kräftig. Maximal werden es 34 Grad.

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